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3: Bei uns in Schleswig-Holstein. Dazu zieht anfangs noch Regen durch. Später werden daraus von Westen immer mal wieder kräftige Schauer und auch einzelne Gewitter möglich. Die Temperaturen liegen aktuell um 14 Grad. Der RSH-3-Tage-Trend. Heute tagsüber bleibt es meist wolkig. Erst regnet es noch, später kommt das eher schauerweise mit Gewitterchance maximal 21 Grad. Am Montag nach etwas Regen, am Morgen meist trocken. Am Dienstag wieder öfter Regen, später freundlicher.
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3: Schleswig-Holsteins bester Verkehrsservice mit KI-Unterstützung. Es gibt gerade keine Staus oder größere Behinderungen bei uns in Schleswig-Holstein. Staus und Blitzer meldet ihr uns kostenlos unter 08000 774 774.
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5: 5:03. Ich bin Jana Klonikowski. Im Berliner Tiergarten ist am Rande des CSDs ein Wagen in eine Menschenmenge gerast. Ein Mensch ist dabei getötet worden, 16 weitere wurden verletzt, 3 von ihnen lebensgefährlich. Das Auto ist anschließend laut Polizei in dem Park gegen einen Baum geprallt. Der oder die Täter flüchteten dann offenbar zu Fuß. Eine Großfahndung der Polizei läuft. Einen Verdächtigen hat die Polizei nach eigenen Angaben inzwischen identifiziert. Dabei handelt es sich um einen polizeibekannten Mann aus der islamistischen Szene. Bei den Waldbränden in Frankreich und Spanien ist kein Ende in Sicht. Mittlerweile mussten fast 300.000 Menschen ihre Häuser verlassen. Mehr dazu von Tim Britztrup.
6: Im Südwesten Frankreichs brennt eine Fläche 4-mal so groß wie die von Paris. Aus der Hauptstadt wurden hunderte Feuerwehrleute ins Krisengebiet geschickt. Die Menschen in Paris sollen die Feuerwehr deswegen nur in absoluten Notfällen rufen. Auch in Spanien gibt es keine Spur von Entwarnung. Brandgeruch dringt bis ins Zentrum von Madrid vor. Immerhin haben sich die Flammen zuletzt nicht mehr ganz so schnell ausgebreitet. Das könnte sich aber bald wieder ändern. Kommende Woche werden in den Brandregionen wieder Temperaturen um 40 Grad erwartet.
5: Wegen der Waldbrände fällt die Schlussetappe der Tour de France heute kürzer aus als geplant. Viele Polizisten, die die Strecke sichern wollten, wurden in die Brandgebiete verlegt. Die Radsportler drehen dafür jetzt auf kürzerer Strecke ein paar Extrarunden auf dem Champs-Élysées. Die Deutsche Gesellschaft zur Rettung Schiffbrüchiger lädt heute zum Tag der Seenotretter ein. An 15 Stationen in Schleswig-Holstein gibt es einen Einblick in die Arbeit der Retter. Nils Sander von der DGZRS.
7: Das reicht von kleinen Aktionen für Kinder, wie zum Beispiel in Büsum gibt es ein kleines Modellbootbecken mit Seenotrettungsbooten, wo Kinder ihr Modellbau-Schiffspatent machen können, und viele kleine andere Aktionen. Und die Grundlage ist letztlich das Gespräch mit unseren Rettungsleuten. Die erklären sehr, sehr gerne ihre Technik und was sie dort draußen erleben.
5: Endspurt bei den Finals in Hannover. Heute werden weitere deutsche Meistertitel vergeben, unter anderem im Triathlon oder im 3x3-Basketball. Seit Donnerstag ist quasi Olympiastimmung in Hannover. Zahlreiche Zuschauer haben die deutschen Meisterschaften in mehr als 20 Sportarten verfolgt.
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8: Viele Wolken bei uns in Schleswig-Holstein, dazu zieht anfangs noch Regen durch. Später werden daraus von Westen immer mal wieder kräftige Schauer und auch einzelne Gewitter möglich. Die Temperaturen liegen aktuell um 14 Grad. Der RSH-3-Tage-Trend. Heute tagsüber bleibt es meist wolkig. Erst regnet es noch, später kommt das eher schauerweise mit Gewitterchance maximal 21 Grad. Am Montag nach etwas Regen, am Morgen meist trocken. Am Dienstag wieder öfter Regen, später freundlicher.
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8: Schleswig-Holsteins bester Verkehrsservice mit KI-Unterstützung. Auf der A23 Heide-Hamburg, Achtung, in beiden Richtungen zwischen Tornesch und Pinneberg Nord sind Personen auf der Fahrbahn. Staus und Blitzer meldet ihr uns kostenlos unter 08000 774 774.
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3: Wolken bei uns in Schleswig-Holstein. Dazu zieht anfangs noch Regen durch. Später werden daraus von Westen immer mal wieder kräftige Schauer und auch einzelne Gewitter möglich. Die Temperaturen liegen aktuell um 14 Grad. Der RSH-3-Tage-Trend. Heute tagsüber bleibt es meist wolkig. Erst regnet es noch, später kommt das eher schauerweise mit Gewitterchance maximal 21 Grad. Am Montag nach etwas Regen, am Morgen meist trocken. Am Dienstag wieder öfter Regen, später freundlicher.
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3: Schleswig-Holsteins bester Verkehrsservice mit KI-Unterstützung. Es gibt gerade keine Staus oder größere Behinderungen bei uns in Schleswig-Holstein. Staus und Blitzer meldet ihr uns kostenlos unter 08000 774 774.
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4: 5:04. Ich bin Jana Klonikowski. Guten Morgen. Am Rande des CSDs in Berlin ist ein Auto in eine Menschenmenge gefahren. Ein Mensch wurde bei der Attacke im Tiergarten getötet, 16 weitere verletzt, teils lebensgefährlich. Danach fuhr das Auto in dem Park gegen einen Baum. Der oder die Täter konnten fliehen. Die Polizei fahndet mit Hochdruck. Inzwischen wurde ein Verdächtiger identifiziert, so Polizeisprecher Florian Naht.
5: Wir haben weiterhin noch keinerlei Hinweise auf seine konkreten Motivationshintergründe oder auf den genauen Ablauf oder seinen Tatbeitrag als solchen. Nichtsdestotrotz ist ein Tatverdächtiger identifiziert worden und dieser Tatverdächtige ist Angehöriger und soll Angehöriger des islamistischen Milieus in Berlin sein.
4: Kanzler Merz hat den Vorfall als abscheuliche Tat verurteilt. Berlins regierender Bürgermeister sprach von einem Angriff auf unsere freie und weltoffene Gesellschaft. Bei dem CSD in Berlin waren hunderttausende Menschen für mehr Vielfalt und die Rechte queerer Menschen auf die Straße gegangen. Keine Entspannung in Sicht. Noch immer wüten die Waldbrände in Frankreich und Spanien. Inzwischen mussten fast 300.000 Menschen die betroffenen Regionen verlassen. Satellitenbilder zeigen, dass sich die Rauchwolken um Bordeaux und Madrid mittlerweile sogar zu einer großen Masse verbunden haben. Die Deutsche Gesellschaft zur Rettung Schiffbrüchiger lädt heute zum Tag der Seenotretter. In Schleswig-Holstein gibt es an 15 Stationen der DGZRS Einblicke in die Technik und in die Arbeit der oft ehrenamtlichen Retter. Nils Sander von der DGZRS sagte uns.
6: Wir haben beispielsweise auf Fehmarn in Burgstaaten ein großes Programm, mehrere Rettungsübungen gleich im Hafen. In Grömitz auch Open Ship auf dem Seenotrettungskreuzer und mehreren anderen Schiffen und Laboe. Also wir haben an vielen Stationen wirklich großes Programm aufgefahren und dort können klein und groß unsere Technik nah erfahren.
4: Erfolgreicher Trainingslagerabschluss für den HSV. In Österreich gewannen die Hamburger gegen Bundesliga-Absteiger Heidenheim mit 3:1. Als nächstes testet der HSV nächstes Wochenende zu Hause gegen den englischen Erstligisten Everton.
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7: Wolken bei uns in Schleswig-Holstein, dazu zieht anfangs noch Regen durch. Später werden daraus von Westen immer mal wieder kräftige Schauer und auch einzelne Gewitter möglich. Die Temperaturen liegen aktuell um 14 Grad. Der RSH-3-Tage-Trend. Heute tagsüber bleibt es meist wolkig. Erst regnet es noch, später kommt das eher schauerweise mit Gewitterchance maximal 21 Grad. Am Montag nach etwas Regen, am Morgen meist trocken. Am Dienstag wieder öfter Regen, später freundlicher.
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7: Schleswig-Holsteins bester Verkehrsservice mit KI-Unterstützung. Es rollt im Moment, die Straßen bei uns in Schleswig-Holstein sind frei. Staus und Blitzer meldet ihr uns kostenlos unter 08000 774 774.
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2: Wolken bei uns in Schleswig-Holstein. Dazu zieht anfangs noch Regen durch. Später werden daraus von Westen immer mal wieder kräftige Schauer und auch einzelne Gewitter möglich. Die Temperaturen liegen aktuell um 14 Grad. Der RSH-3-Tage-Trend. Heute tagsüber bleibt es meist wolkig. Erst regnet es noch, später kommt das eher schauerweise mit Gewitterchance maximal 21 Grad. Am Montag nach etwas Regen, am Morgen meist trocken. Am Dienstag wieder öfter Regen, später freundlicher.
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2: Schleswig-Holsteins bester Verkehrsservice mit KI-Unterstützung. Es gibt gerade keine Staus oder größere Behinderungen bei uns in Schleswig-Holstein. Staus und Blitzer meldet ihr uns kostenlos unter 08000 774 774.
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4: 5:05. Ich bin Jana Klonikowski. Guten Morgen. Im Berliner Tiergarten ist am Rande des CSDs ein Wagen in eine Menschenmenge gerast. Ein Mensch ist dabei getötet worden, 16 weitere wurden verletzt, 3 von ihnen lebensgefährlich. Das Auto ist anschließend laut Polizei in dem Park gegen einen Baum geprallt. Der oder die Täter flüchteten dann offenbar zu Fuß. Eine Großfahndung der Polizei läuft. Einen Verdächtigen hat die Polizei nach eigenen Angaben inzwischen identifiziert. Dabei handelt es sich um einen polizeibekannten Mann aus der islamistischen Szene. Keine Entspannung in Sicht. Noch immer wüten die Waldbrände in Frankreich und Spanien. Inzwischen mussten schon fast 300.000 Einheimische und Touristen die betroffenen Regionen verlassen. Silas Quiring berichtet.
5: Was für unheimliche Ausmaße die Lage mittlerweile angenommen hat, zeigen jetzt auch Satellitenbilder des spanischen Wetterdienstes. Darauf ist zu sehen, dass sich die Rauchwolke der Brände rund um Bordeaux mit der rund um Madrid jetzt zu einer einzigen riesigen Masse verbunden haben. Auch die Menschen in den Städten bekommen die Feuer also heftig zu spüren. Die französische Regierung verteilt 1,5 Millionen Atemschutzmasken. Die spanische Gesundheitsministerin wies die Menschen an, wann immer möglich drinnen zu bleiben.
4: Wegen der Waldbrände fällt die Schlussetappe der Tour de France heute kürzer aus als geplant. Viele Polizisten, die die Strecke sichern wollten, wurden in die Brandgebiete verlegt. Die Radsportler drehen dafür jetzt auf kürzerer Strecke ein paar Extrarunden auf dem Champs-Élysées. Die Deutsche Gesellschaft zur Rettung Schiffbrüchiger lädt heute zum Tag der Seenotretter ein. An 15 Stationen in Schleswig-Holstein gibt es einen Einblick in die Arbeit der Retter. Nils Sander von der DGZRS.
6: Das reicht von kleinen Aktionen für Kinder, wie zum Beispiel in Büsum gibt es ein kleines Modellbootbecken mit Seenotrettungsbooten, wo Kinder ihr Modellbau-Schiffspatent machen können und viele kleine andere Aktionen. Und die Grundlage ist letztlich das Gespräch mit unseren Rettungsleuten. Die erklären sehr, sehr gerne ihre Technik und was sie dort draußen erleben.
4: Endspurt bei den Finals in Hannover. Heute werden weitere deutsche Meistertitel vergeben, unter anderem im Triathlon oder im 3x3-Basketball. Seit Donnerstag ist quasi Olympiastimmung in Hannover. Zahlreiche Zuschauer haben die deutschen Meisterschaften in mehr als 20 Sportarten verfolgt.
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7: Wolkig ist es bei uns in Schleswig-Holstein am frühen Morgen, dazu meist trocken. Tagsüber bleibt es ein Mix aus Sonne und Wolken. Zum Abend kann es im Nordwesten dann die ersten Tropfen geben. Die Höchstwerte liegen heute bei 22 bis 27 Grad. Der RSH-3-Tage-Trend. Morgen ziehen viele Wolken durch, der Regen zieht nach Süden ab, maximal um 20 Grad. Dienstag und Mittwoch wird es wieder freundlicher und insgesamt meist trocken.
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7: Schleswig-Holsteins bester Verkehrsservice mit KI-Unterstützung. Die Straßen sind aktuell frei, es gibt keine Staus. Staus und Blitzer meldet ihr uns kostenlos unter 08000 774 774.
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2: Wolkig ist es bei uns in Schleswig-Holstein am frühen Morgen, dazu meist trocken. Tagsüber bleibt es ein Mix aus Sonne und Wolken. Zum Abend kann es im Nordwesten dann die ersten Tropfen geben. Die Höchstwerte liegen heute bei 22 bis 27 Grad. Der RSH 3-Tage-Trend. Morgen ziehen viele Wolken durch, der Regen zieht nach Süden ab, maximal um 20 Grad. Dienstag und Mittwoch wird's wieder freundlicher und insgesamt meist trocken.
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2: Schleswig-Holsteins bester Verkehrsservice mit KI-Unterstützung. Es gibt gerade keine Staus oder größere Behinderungen bei uns in Schleswig-Holstein. Staus und Blitzer meldet ihr uns kostenlos unter 08000 774 774.
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3: 5:06. Ich bin Holger Dilk. Guten Morgen. Am Rande des CSD in Berlin ist ein Auto in eine Menschenmenge gefahren. Ein Mensch wurde bei der Attacke im Tiergarten getötet, 16 weitere verletzt, teils lebensgefährlich. Danach fuhr das Auto in dem Park gegen einen Baum. Der oder die Täter konnten fliehen. Die Polizei fahndet mit Hochdruck. Inzwischen wurde ein Verdächtiger identifiziert, so Polizeisprecher Florian Naht.
4: Wir haben weiterhin noch keinerlei Hinweise auf seine konkreten Motivationshintergründe oder auf den genauen Ablauf oder seinen Tatbeitrag als solchen. Nichtsdestotrotz ist ein Tatverdächtiger identifiziert worden und dieser Tatverdächtige ist Angehöriger und soll Angehöriger des islamistischen Milieus in Berlin sein.
3: Kanzler Merz hat den Vorfall als abscheuliche Tat verurteilt. Berlins regierender Bürgermeister sprach von einem Angriff auf unsere freie und weltoffene Gesellschaft. Bei dem CSD in Berlin waren hunderttausende Menschen für mehr Vielfalt und die Rechte queerer Menschen auf die Straße gegangen. Bei den Waldbränden in Frankreich und Spanien ist weiter keine Entspannung in Sicht. Unter anderem rücken die Flammen immer näher an die französische Großstadt Bordeaux heran. Jana Klonikowski.
5: Einsatzkräfte von Feuerwehr und Militär kämpfen weiter gegen die Flammen. Löschflugzeuge sind im Dauereinsatz. Auch der dichte Rauch sorgt für Probleme. Teils werden Atemschutzmasken an die Menschen in den betroffenen Gebieten ausgegeben. Satellitenbilder zeigen, dass sich Rauchwolken der Brände in Frankreich und Spanien zu einer einzigen riesigen Rauchwolke verbunden haben. Mehr als eine 250.000 Menschen in beiden Ländern wurde bereits vor den Feuern in Sicherheit gebracht.
3: Großer Promi-Auflauf in Bayreuth. Auf dem grünen Hügel ist die Jubiläumsausgabe der Bayreuther Festspiele eröffnet worden. Mit dabei aus der Politik Kanzler Merz und Altkanzlerin Merkel. Zur Eröffnung der 150. Ausgabe gab es diesmal keine Wagner-Oper, sondern eine Aufführung von Beethovens Neunter. Endspurt bei den Finals in Hannover. Heute werden weitere deutsche Meistertitel vergeben, unter anderem im Triathlon oder im 3-vs-3 Basketball. Seit Donnerstag ist quasi Olympiastimmung in Hannover. Zahlreiche Zuschauer haben die deutschen Meisterschaften in mehr als 20 Sportarten verfolgt.
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6: Wolkig ist es bei uns in Schleswig-Holstein am frühen Morgen, dazu meist trocken. Tagsüber bleibt es ein Mix aus Sonne und Wolken. Zum Abend kann es im Nordwesten dann die ersten Tropfen geben. Die Höchstwerte liegen heute bei 22 bis 27 Grad. Der RSH-3-Tage-Trend. Morgen ziehen viele Wolken durch, der Regen zieht nach Süden ab, maximal um 20 Grad. Dienstag und Mittwoch wird es wieder freundlicher und insgesamt meist trocken.
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6: Schleswig-Holsteins bester Verkehrsservice mit KI-Unterstützung. Im Kreis Ludwigslust-Parchim ist die Straße zwischen Nossdorf und Schwanheide nach einem Unfall in beide Richtungen gesperrt. Staus und Blitzer meldet ihr uns kostenlos unter 08000 774 774.
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2: Wolkig ist es bei uns in Schleswig-Holstein am frühen Morgen, dazu meist trocken. Tagsüber bleibt es ein Mix aus Sonne und Wolken. Zum Abend kann es im Nordwesten dann die ersten Tropfen geben. Die Höchstwerte liegen heute bei 22 bis 27 Grad. Der RSH-3-Tage-Trend. Morgen ziehen viele Wolken durch, der Regen zieht nach Süden ab, maximal um 20 Grad. Dienstag und Mittwoch wird es wieder freundlicher und insgesamt meist trocken.
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2: Schleswig-Holsteins bester Verkehrsservice mit KI-Unterstützung. Im Kreis Ludwigslust-Parchim ist die Straße zwischen Nossdorf und Schwanheide nach einem Unfall in beide Richtungen gesperrt. Staus und Blitzer meldet ihr uns kostenlos unter 08000 774 774.
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3: 5:07. Ich bin Holger Dilk. Guten Morgen. Im Berliner Tiergarten ist am Rande des CSD ein Wagen in eine Menschenmenge gerast. Ein Mensch ist dabei getötet worden. 16 weitere wurden verletzt. 3 von ihnen lebensgefährlich. Jana Klonikowski.
4: Laut Polizei war das Auto am späten Abend in der Nähe des Brandenburger Tors von einer Straße in den Tiergarten abgebogen und hat dort auf einem Weg die Opfer erfasst. Dann prallte das Auto gegen einen Baum. Der oder die Täter flüchteten. Nach ihnen wird mit Hochdruck gefahndet. Die Polizei hat einen Verdächtigen inzwischen identifiziert. Dabei handelt es sich um einen polizeibekannten Mann, der dem islamistischen Milieu zugerechnet wird. Der CSD in Berlin wurde sofort nach dem Vorfall abgebrochen. Das Entsetzen ist natürlich riesig.
3: Berlins regierender Bürgermeister hat nach dem Vorfall beim CSD von einem Angriff auf unsere freie und weltoffene Gesellschaft gesprochen. Kanzler Merz von einer abscheulichen Tat. Er und Innenminister Dobrindt werden sich mit Nachdruck für Aufklärung und Ahndung einsetzen, heißt es. Keine Entspannung in Sicht, noch immer wüten die Waldbrände in Frankreich und Spanien. Inzwischen mussten rund 300.000 Einheimische und Touristen die betroffenen Regionen verlassen. Silas Quiring.
5: Was für unheimliche Ausmaße die Lage mittlerweile angenommen hat, zeigen jetzt auch Satellitenbilder des spanischen Wetterdienstes. Darauf ist zu sehen, dass sich die Rauchwolke der Brände rund um Bordeaux mit der rund um Madrid jetzt zu einer einzigen riesigen Masse verbunden haben. Auch die Menschen in den Städten bekommen die Feuer also heftig zu spüren. Die französische Regierung verteilt 1,5 Millionen Atemschutzmasken. Die spanische Gesundheitsministerin wies die Menschen an, wann immer möglich drinnen zu bleiben.
3: Die Deutsche Gesellschaft zur Rettung Schiffbrüchiger lädt heute zum Tag der Seenotretter. In Schleswig-Holstein gibt es an 15 Stationen der DGZRS Einblick in die Technik und die Arbeit der oft ehrenamtlichen Retter. Nils Sander von der DGZRS sagte uns:
6: Wir haben beispielsweise auf Fehmarn in Burgstaaten ein großes Programm, mehrere Rettungsübungen gleich im Hafen. In Grömitz auch Open Ship auf dem Seenotrettungskreuzer und mehreren anderen Schiffen und Laboe. Also wir haben an vielen Stationen wirklich großes Programm aufgefahren und dort können klein und groß unsere Technik nah erfahren.
3: Psychische Erkrankungen sind in Schleswig-Holstein jetzt der Nummer 1 Grund für Krankschreibungen. Einer DAK-Analyse nach gab es hier im ersten Halbjahr ein Plus von 15%. Fast genauso groß war das Minus bei Atemwegsbeschwerden. Insgesamt fehlen die Beschäftigten bis Juni im Schnitt 9 Tage genauso viel wie im Vorjahr.
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7: Viele Wolken sind heute Morgen bei uns in Schleswig-Holstein am Start und ab und zu regnet es auch mal. Später werden die Regenphasen eher zu Schauern, teils kann auch mal ein Gewitter dabei sein und an der Küste sind vereinzelt Sturmböen möglich, dazu Höchstwerte von 19 bis 21 Grad. Der RSH-3-Tage-Trend. Morgen Sonne und Wolken, gelegentlich ein Schauer, maximal 21 Grad. Dienstag und Mittwoch geht es dann freundlicher und wärmer weiter, oft trocken.
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7: Schleswig-Holsteins bester Verkehrsservice mit KI-Unterstützung. Es rollt im Moment, die Straßen bei uns in Schleswig-Holstein sind frei. Staus und Blitzer meldet ihr uns kostenlos unter 08000 774 774.
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8: Moin, ich bin Sven Herget. Startet gut in diesen Sonntag. Und ja, wir merken es bei uns deutlich, Deutschland hat Sommerferien und bei uns an Nord- und Ostsee ist es deutlich voller. Und genau für die vielen Gäste, aber auch für uns, da gibt es die Urlaubskirche. Was die tut, darum geht's gleich.
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0: Danke. Moin zusammen, hier ist RSH Kirche und Glaube am Sonntag. Und das passt zu uns hier im Norden richtig gut. Sonne, Strand und Talar, die sogenannte Urlaubskirche, die gibt's an ganz vielen Orten. Für Pastorin Irmelin Heil aus der Propstei bedeutet das mehr als Taufen am Strand und Gute-Nacht-Geschichten für Kinder im Urlaub.
1: Das ist ja auch ein Punkt, den ich möchte, dass man Kirche anders erleben kann und eben, dass die Kirche da ist, wo die Leute sind.
0: Im Leben der Menschen vorkommen, bei Gästen, aber auch Einheimischen.
1: Das geht wirklich sehr schnell zu tiefen Fragen. Manche Leute sagen, was ich schon immer mal über Kirche loswerden wollte, auch Kritik. Aber es gibt eben auch ganz schnell Fragen, die den Sinn des Lebens berühren.
0: Neben tiefen Gesprächen bietet die Propsteier Urlaubskirche viele Angebote. Was genau, das hört ihr in gut einer halben Stunde.
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0: Küste sind vereinzelt Sturmböen möglich, dazu Höchstwerte von 19 bis 21 Grad. Der RSH-3-Tage-Trend. Morgen Sonne und Wolken, gelegentlich ein Schauer, maximal 21 Grad. Dienstag und Mittwoch geht es dann freundlicher und wärmer weiter, oft trocken.
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0: Schleswig-Holsteins bester Verkehrsservice mit KI-Unterstützung. Es rollt im Moment, die Straßen bei uns in Schleswig-Holstein sind frei. Staus und Blitzer meldet ihr uns kostenlos unter 08000 774 774.
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0: durch den Sonntagmorgen. Hier ist RSH mit Sven Herget. Eben haben wir euch ja die Urlaubskirche Propstei vorgestellt. Pastorin Irmelin Heil hat da viele sommerliche Aktionen.
1: Natürlich gibt es auch Angebote, so wie die Strohfigurenfahrt oder die Taufgottesdienste, wo sich die Leute vorher bewusst dafür entscheiden, dass sie kommen. Aber es gibt eben auch Formate, wo man einfach sich dazustellen kann und mitmachen. Und man kann wieder gehen, wenn es einem genug ist. Oder eben bis zum Ende bleiben und hinterher noch ein bisschen schnacken.
0: Ein Highlight im Kalender der Urlaubskirche gibt es direkt morgen Nachmittag um 3 in der Anker-Gotteskirche Labö. Nämlich Theater entert Kirche. Das ist ein interaktives Theater von Dorfkirche Mon Amour. Das ganze Programm der Urlaubskirche Propstei gibt es im Internet urlaubskirche in der propstei.de.

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3: 5:08. Ich bin Holger Dilk. Guten Morgen. Am Rande des CSD in Berlin ist ein Auto in eine Menschenmenge gefahren. Ein Mensch wurde bei der Attacke im Tiergarten getötet, 16 weitere verletzt, teils lebensgefährlich. Danach fuhr das Auto in dem Park gegen einen Baum. Der oder die Täter konnten fliehen. Die Polizei fahndet mit Hochdruck. Inzwischen wurde ein Verdächtiger identifiziert, so Polizeisprecher Florian Naht.
4: Wir haben weiterhin noch keinerlei Hinweise auf seine konkreten Motivationshintergründe oder auf den genauen Ablauf oder seinen Tatbeitrag als solchen. Nichtsdestotrotz ist ein Tatverdächtiger identifiziert worden und dieser Tatverdächtige ist Angehöriger und soll Angehöriger des islamistischen Milieus in Berlin sein.
3: Kanzler Merz hat den Vorfall als abscheuliche Tat verurteilt. Berlins regierender Bürgermeister sprach von einem Angriff auf unsere freie und weltoffene Gesellschaft. Bei dem CSD in Berlin waren hunderttausende Menschen für mehr Vielfalt und die Rechte queerer Menschen auf die Straße gegangen. Bei den Waldbränden in Frankreich und Spanien ist weiter keine Entspannung in Sicht. Unter anderem rücken die Flammen immer näher an die französische Großstadt Bordeaux heran. Jana Klonikowski.
5: Einsatzkräfte von Feuerwehr und Militär kämpfen weiter gegen die Flammen. Löschflugzeuge sind im Dauereinsatz. Auch der dichte Rauch sorgt für Probleme. Teils werden Atemschutzmasken an die Menschen in den betroffenen Gebieten ausgegeben. Satellitenbilder zeigen, dass sich Rauchwolken der Brände in Frankreich und Spanien zu einer einzigen riesigen Rauchwolke verbunden haben. Mehr als eine 250.000 Menschen in beiden Ländern wurde bereits vor den Feuern in Sicherheit gebracht.
3: Die Deutsche Gesellschaft zur Rettung Schiffbrüchiger lädt heute zum Tag der Seenotretter ein. An 15 Stationen in Schleswig-Holstein gibt es einen Einblick in die Arbeit der Retter. Nils Sanders von der DGZRS.
6: Das reicht von kleinen Aktionen für Kinder, wie zum Beispiel in Büsum gibt es ein kleines Modellbootbecken mit Seenotrettungsbooten, wo Kinder ihr Modellbau-Schiffspatent machen können und viele kleine andere Aktionen. Und die Grundlage ist letztlich das Gespräch mit unseren Rettungsleuten. Die erklären sehr, sehr gerne ihre Technik und was sie dort draußen erleben.
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7: Viele Wolken sind heute Morgen bei uns in Schleswig-Holstein am Start und ab und zu regnet es auch mal. Später werden die Regenphasen eher zu Schauern, teils kann auch mal ein Gewitter dabei sein. Und an der Küste sind vereinzelt Sturmböen möglich, dazu Höchstwerte von 19 bis 21 Grad. Der RSH-3-Tage-Trend. Morgen Sonne und Wolken, gelegentlich ein Schauer, maximal 21 Grad. Dienstag und Mittwoch geht es dann freundlicher und wärmer weiter, oft trocken.
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7: Schleswig-Holsteins bester Verkehrsservice mit KI-Unterstützung. Die Straßen sind aktuell frei, es gibt keine Staus. Staus und Blitzer meldet ihr uns kostenlos unter 08000 774 774.
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8: 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Moin, ich bin Sven Herkett. Wart ihr schon im Urlaub oder habt ihr ihn noch vor euch und könnt euch drauf freuen? Bei uns hier im Norden, da verbringen ja ganz viele ihren Urlaub. Eine Konfi-Gruppe aus Kiel, die zieht's aber nach Wittenberg. Was die da machen, darum geht's gleich.
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0: Ja, wir sind mittendrin in den Sommerferien und das heißt auch Gemeindefreizeiten. Für manche Kinder geht's nach Sylt, für andere nach Amrum. Moin mit RSH Kirche und Glaube am Sonntag. Für Gemeindepädagoge Hans-Christian Ruhe geht's mit den Konfis der Emmaus-Gemeinde Kiel nach Wittenberg.
1: Und entdecken Luther dort und sein Leben und vor allem auch, wie Luther so geglaubt hat und warum unsere Kirche heute so ist, wie sie ist.
0: Gemeinsam unterwegs sein, neue Freunde finden, erste Abenteuer erleben. Vor allem sollen die Jugendlichen wichtige Erfahrungen machen.
1: Das ist uns sozusagen auch daran wichtig, dass wir wirklich sagen, okay, wir fahren jetzt hier 2 Tage weg, sondern auch eine längere Zeit, weil da passieren die meisten Gruppen Erfahrungen. Da sind wir einfach auch gespannt, was passiert und was die Jugendlichen dann selbst mitnehmen. So, da vielleicht auch der Charakter nochmal sich anders herausbildet, als wenn sie jetzt mit der Familie im Urlaub wären.
0: Ja, und das Tolle ist, hier kann wirklich jeder mitkommen, ganz unabhängig vom Einkommen. Denn in fast allen Gemeinden gibt es bei Freizeiten und Konfifahrten Soli-Preise und andere Möglichkeiten.
1: In der Gemeinde gibt es auch Menschen, die die Freizeit unterstützen, es dann Kindern und Jugendlichen ermöglichen, da auch für einen geringeren Beitrag mitzufahren. Oder es kommt immer auf die Situation drauf an, manchmal erlassen wir den Beitrag dann auch.
0: Als Jugendlicher war Hans-Christian Ruhe selbst auf Gemeindefreizeiten mit. Heute organisiert er sie für andere an seine eigenen Fahrten. Da erinnert er sich total gerne zurück und genau dieses Gefühl, das möchte er heute anderen Jugendlichen anbieten.

0: Vor 1200 Jahren war der junge Mönch Ansgar unterwegs in den Norden. Er wollte die Menschen in Norddeutschland und Dänemark für den Glauben begeistern. Dieses Jahr feiern wir deshalb das besondere Ansgar-Jubiläum. Moin, hier ist RSH am Sonntag, Kirche und Glaube mit Sven Herget. Ja, und für euch schon mal zum Vormerken, der Ansgar-Pilgertag. In einem Monat, am Samstag, den 29. August in Schleswig und Heiterbu. An diesem Tag wollen die Christen in Schleswig-Holstein den Apostel des Nordens, Ansgar, und ihren Glauben feiern. Los geht es um 10.30 Uhr mit dem gemeinsamen Spaziergang des 3,5 Kilometer langen Ansgar-Weges. Danach gibt's buntes Programm, der Besuch des Wikinger-Museums in Heiterbu und natürlich das große Pilgerpicknick. Ein weiteres Highlight ist das Ansgar-Musical am Nachmittag. Es ist also ganz schön viel los rund um den Pilgertag. Zum Abschluss des Tages feiern wir einen gemeinsamen Gottesdienst im Schleswiger Dom. Also auf jeden Fall vormerken, den Ansgar-Pilgertag am 29. August. Vielleicht seid ihr ja auch mit dabei.
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2: Viele Wolken sind heute Morgen bei uns in Schleswig-Holstein am Start und ab und zu regnet es auch mal. Später werden die Regenphasen eher zu Schauern, teils kann auch mal ein Gewitter dabei sein und an der Küste sind vereinzelt Sturmböen möglich, dazu Höchstwerte von 19 bis 21 Grad. Der RSH-3-Tage-Trend. Morgen Sonne und Wolken, gelegentlich ein Schauer, maximal 21 Grad. Dienstag und Mittwoch geht es dann freundlicher und wärmer weiter, oft trocken.
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2: Schleswig-Holsteins bester Verkehrsservice mit KI-Unterstützung. Es gibt gerade keine Staus oder größere Behinderungen bei uns in Schleswig-Holstein. Staus und Blitzer meldet ihr uns kostenlos unter 08000 774 774.
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0: So, jetzt mal Augen zu und Kopfkino an. Wir stehen am Strand von Glücksburg in Sandvik an der Wasserkante. Vor uns liegt Dänemark. Und wir schauen aufs Meer.
1: Schaut euch um, den Himmel, die Wolken, das Meer, an dem wir hier gerade direkt am Ufer stehen.
0: Moin, hier ist RSH am Sonntag, Kirche und Glaube. Ja, und das eben war Julia Most. Sie ist die katholische Urlaubsseelsorgerin zwischen der Flensburger Förde und der Schlei. Und immer mittwochs stellt sie ihre beiden Campingstühle hier am Strand von Glücksburg auf und beginnt den Tag mit einer Aufmerksamkeitsübung. Bärbel Freund war auf dem Weg zur Arbeit und wollte einfach mal gucken, was hinter dem Angebot steckt und war richtig geflasht nach den 15 Minuten hier am Meer.
2: Richtig gut, so anzufangen den Tag, muss ich einfach sagen. Das ist schön, es gemeinsam anzufangen und am Meer zu sein, am Wasser zu sein. Dieses Erden, dieses Hören, das ist einfach unaussprechlich.
0: Nach der Aufmerksamkeitsübung geht Julia Most ein paar Meter weiter zurück zum Strand. Ja, und hier stehen ihre Stühle schon für spontane Gespräche bereit.
1: Manchmal braucht man einfach jemanden, der einfach mal nur zuhört. Dass man einfach mal nur sich das von der Seele reden kann. Und das tut einfach gut. Und deswegen heißt es Reden? Fragezeichen. Tut gut? Ausrufezeichen. Und die Leute gehen immer erleichtert von mir weg.
0: Bärbel Freund, die macht sich auf den Weg zur Arbeit und ist immer noch ganz begeistert vom Angebot am Strand.
2: Einfach dieses unterschwellige Angebot, sag ich mal, kommen, gucken, sehen, Bereitschaft zum Gespräch haben, das finde ich sonst so wenig.
0: Zwei Campingstühle und ein offenes Ohr, das hat Julia Most am Dienstag am Strand von Damp und am Mittwoch am Strand von Glücksburg. Um 10 geht es jeweils los und sie ist dann so bis 12 vor.

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1: 5:09. Ich bin Holger Dilk. Guten Morgen. Im Berliner Tiergarten ist am Rande des CSD ein Wagen in eine Menschenmenge gerast. Ein Mensch ist dabei getötet worden. 16 weitere wurden verletzt. 3 von ihnen lebensgefährlich. Jana Klonikowski.
2: Laut Polizei war das Auto am späten Abend in der Nähe des Brandenburger Tors von einer Straße in den Tiergarten abgebogen und hat dort auf einem Weg die Opfer erfasst. Dann prallte das Auto gegen einen Baum. Der oder die Täter flüchteten. Nach ihnen wird mit Hochdruck gefahndet. Die Polizei hat einen Verdächtigen inzwischen identifiziert. Dabei handelt es sich um einen polizeibekannten Mann, der dem islamistischen Milieu zugerechnet wird. Der CSD in Berlin wurde sofort nach dem Vorfall abgebrochen. Das Entsetzen ist natürlich riesig.
1: Berlins regierender Bürgermeister hat nach dem Vorfall beim CSD von einem Angriff auf unsere freie und weltoffene Gesellschaft gesprochen. Kanzler Merz von einer abscheulichen Tat. Er und Innenminister Dobrindt werden sich mit Nachdruck für Aufklärung und Ahndung einsetzen, heißt es. Keine Entspannung in Sicht, noch immer wüten die Waldbrände in Frankreich und Spanien. Inzwischen mussten rund 300.000 Einheimische und Touristen die betroffenen Regionen verlassen. Silas Quiring.
3: Was für unheimliche Ausmaße die Lage mittlerweile angenommen hat, zeigen jetzt auch Satellitenbilder des spanischen Wetterdienstes. Darauf ist zu sehen, dass sich die Rauchwolke der Brände rund um Bordeaux mit der rund um Madrid jetzt zu einer einzigen riesigen Masse verbunden haben. Auch die Menschen in den Städten bekommen die Feuer also heftig zu spüren. Die französische Regierung verteilt 1,5 Millionen Atemschutzmasken. Die spanische Gesundheitsministerin wies die Menschen an, wann immer möglich drinnen zu bleiben.
1: Die Deutsche Gesellschaft zur Rettung Schiffbrüchiger lädt heute zum Tag der Seenotretter. In Schleswig-Holstein gibt es an 15 Stationen der DGZRS Einblick in die Technik und die Arbeit der oft ehrenamtlichen Retter. Nils Sander von der DGZRS sagte uns:
4: Wir haben beispielsweise auf Fehmarn in Burgstaaten ein großes Programm, mehrere Rettungsübungen gleich im Hafen. In Grömitz auch Open Ship auf dem Seenotrettungskreuzer und mehreren anderen Schiffen und Laboe. Also wir haben an vielen Stationen wirklich großes Programm aufgefahren und dort können klein und groß unsere Technik nah erfahren.
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5: Viele Wolken sind bei uns in Schleswig-Holstein unterwegs und dazu regnet es vereinzelt auch mal. Im Laufe des Tages wird der Regen immer öfter zu Schauern, teils sind auch Gewitter dabei und an der Küste kann es stürmisch auffrischen bei 19 bis 21 Grad. Der RSH 3-Tage-Trend, morgen Sonne und Wolken, ab und zu ein Schauer bei maximal 21 Grad. Dienstag mehr Wolken und gelegentlich etwas Regen, Mittwoch dann trocken und deutlich wärmer.
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5: Schleswig-Holsteins bester Verkehrsservice mit KI-Unterstützung. Die Straßen sind aktuell frei, es gibt keine Staus. Staus und Blitzer meldet ihr uns kostenlos unter 08000 774 774.
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7: Moin, ich bin Sven Hergert. Ja, für den Kaffee zum Frühstück braucht's Wasser, klar. Fürs Frühstücksei auch und zum Duschen ja sowieso. Also so ein Sonntagmorgen, der verbraucht wirklich viel Wasser. Und warum das ganz viel auch mit Leben und Schöpfung zu tun hat, genau darum geht's gleich.
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0: Moin, hier ist RSH am Sonntag, Kirche und Glaube. Ja, Wasser, das gehört hier bei uns im Norden einfach mit dazu. Nord- und Ostsee, Elbe, klar, logisch. Und auch in der Schöpfung ist Wasser ganz zentral. Denn ohne Wasser kein Leben.
1: Reiche Flussströme durchziehen den Paradiesgarten. Sie schenken Wachstum, Nahrung, Erholung. Aber auch in den Psalmen, da wird das Wasser als Quelle der Lebenskraft und der Regeneration besungen.
0: Das erklärt die Schöpfungsbeauftragte der evangelischen Kirche, Christina Kühnbaum-Schmidt. Wasser ist kostbar, aber eben leider nicht überall sauber. In der Elbe zum Beispiel geht es vielen Fischen nicht mehr gut. Der Stint leidet, sagt Henrik Hufgard von der Stiftung Lebensraum Elbe.
2: So spielt neben Sauerstoffmangelsituationen, Kühlwasserentnahmen, übermäßigen Sedimentbaggerungen, zu hohen Trübstoffkonzentrationen auch der Verlust wichtiger Flachwasserzonen eine zentrale Rolle.
0: Ja, und da fühlen sich die Fische halt nicht wohl, weil es zu wenig Sauerstoff gibt. Es gibt aber auch gute Nachrichten. Der Seeadler, der brütet wieder im Hamburger Elbtal. Andreas Lampe freut sich auch über die Rückkehr des Bibers.
3: Auf Hamburger Gebiet gibt es derzeit etwa 17 Reviere, in denen zwei erwachsene Tiere Burgen gebaut haben. Die Vorkommen befinden sich alle im Bezirk Bergedorf im Bereich der Vier- und Marschlande.
0: Ja, und im Frühjahr gibt es dann bis zu 4 Babybiber pro Paar. Der Bestand wächst dann echt schnell. Dranbleiben am Naturschutz lohnt sich also.

Der kleine französische Ort Taizé, der hat eine ganz besondere Atmosphäre, die viele, viele Menschen begeistert. Und genau deshalb bietet die Pinneberger Pfarrei jetzt eine Taizé-Fahrt an für junge Leute, und zwar im Oktober. Moin, hier ist RSH am Sonntag, Kirche und Glaube mit Sven Herget. Wenn ihr mindestens 15 Jahre alt seid und maximal 30, dann ist das eure Chance, denn die Pfarrei Heiliger Martin in Pinneberg bietet vom 10. bis 18. Oktober eine Fahrt nach Taizé an. Eine Woche lang mit anderen jungen Menschen. Vor Ort könnt ihr viele neue Leute kennenlernen aus ganz Europa und Freundschaften schließen. Besonders werden die gemeinsamen Gottesdienste mit Gebeten und den schönen Taizé-Gesängen. Die Fahrt kostet 280 Euro und anmelden könnt ihr euch noch bis zum 1. August auf der Internetseite der Pfarrei Heiliger Martin in Pinneberg.

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2: Viele Wolken sind bei uns in Schleswig-Holstein unterwegs und dazu regnet es vereinzelt auch mal. Im Laufe des Tages wird der Regen immer öfter zu Schauern, teils sind auch Gewitter dabei und an der Küste kann es stürmisch auffrischen bei 19 bis 21 Grad. Der RSH-3-Tage-Trend, morgen Sonne und Wolken, ab und zu ein Schauer bei maximal 21 Grad. Dienstag mehr Wolken und gelegentlich etwas Regen, Mittwoch dann trocken und deutlich wärmer.
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2: Schleswig-Holsteins bester Verkehrsservice mit KI-Unterstützung. Es rollt im Moment, die Straßen bei uns in Schleswig-Holstein sind frei. Staus und Blitzer meldet ihr uns kostenlos unter 08000 774 774.
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0: Moin zusammen, hier ist RSH am Sonntag, Kirche und Glaube. Und ich darf euch vorstellen, Virginia und Ivy, sie sind 11 und 9 Jahre alt. Die beiden sind amerikanische Windhunde und gern gesehene Gäste im Altenheim. Besitzerin Birgit Beckmann.
1: Die haben halt den Vorteil, dass sie sehr sensibel sind. Bei manchen alten Menschen sind sie sehr stürmisch, weil die das so gerne haben möchten. Und bei anderen sind sie ganz, ganz vorsichtig, also richtig zärtlich und halten sich ganz zurück. Also es ist schon sehr beeindruckend, wie die das machen. Und sie merken auch, wenn jemand nicht gut drauf ist, dann sind sie auch vorsichtiger oder liebevoller. Also das kann man schon wirklich so sagen.
0: Ja, Gisela ist gut drauf und sie freut sich, dass die beiden Hunde einmal pro Woche für eine Stunde vorbeikommen.
2: Ja. Sicher, wir hatten immer Hunde zu Hause.
0: Komm mal her. Das Lächeln und die Vorfreude von Gisela, die sind schon ein schöner Lohn für die Mühe, sagt Birgit Beckmann. Genauso ein Ehrenamt hat sie gesucht.
1: Ich würde gerne der Gesellschaft einfach was zurückgeben. Das ist ja sozusagen die Standardantwort. Und ich hatte was gesucht, wo ich auch meine Hunde mitnehmen kann, weil ich das einfach eine schöne Geschichte finde, beides zusammen zu haben. Und man sieht, man kriegt eine unheimliche Sache wieder, einfach die Freude, wenn man einfach nur mit den Hunden auf so eine Abteilung kommt und die strahlen.
0: Virginia und Ivy sind übrigens nicht die einzigen Hunde, die das Caritas Alten- und Pflegeheim Haus Simeon besuchen, sagt Heimleiterin Lisa Wendt.
3: Hunde kommen bei uns sehr, sehr gut an. Also ich glaube, die könnten hier wirklich täglich ins Haus kommen, da würden sich immer Leute drüber freuen. Dieses Haptische, dass sie weich sind, dass sie freundlich zu einem kommen und unsere Bewohner lieben es, Leckerlis zu verteilen, mit denen in Interaktion zu kommen. Das ist immer eine Freude.
0: Habt ihr vielleicht auch einen Hund und könnt euch vorstellen, den als Besuchshund ausbilden zu lassen? Die Malteser, die machen genau das. Einfach mal im Internet suchen nach Malteser und Besuchshunde. Ja, das war's von uns, von Kirche und Glaube. Ich bin Sven Herget. Habt noch einen schönen Sonntag hier mit RSH.

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6: 9:55 Uhr. Ich bin Holger Dilk. Guten Tag. Die Polizei fahndet nach dem Angriff beim Berliner CSD nach einem 21-Jährigen. Eine Frau war bei der Autoattacke am Abend ums Leben gekommen. Mindestens 16 weitere Menschen wurden teils lebensbedrohlich verletzt. Danach fuhr das Auto in dem Park gegen einen Baum. Der oder die Täter konnten flüchten. Polizeisprecher Florian Naht sagte zu dem Verdächtigen:
7: Wir haben weiterhin noch keinerlei Hinweise auf seine konkreten Motivationshintergründe oder auf den genauen Ablauf oder seinen Tatbeitrag als solchen. Nichtsdestotrotz ist ein Tatverdächtiger identifiziert worden und dieser Tatverdächtige ist Angehöriger und soll Angehöriger des islamistischen Milieus in Berlin sein.
6: Kanzler Merz hat den Vorfall als abscheuliche Tat verurteilt. Berlins regierender Bürgermeister sprach von einem Angriff auf unsere freie und weltoffene Gesellschaft. Bei dem CSD in Berlin waren hunderttausende Menschen für mehr Vielfalt und die Rechte queerer Menschen auf die Straße gegangen. Bei den Waldbränden in Frankreich und Spanien ist weiter keine Entspannung in Sicht. Unter anderem rücken die Flammen immer näher an die französische Großstadt Bordeaux heran. Jana Klonikowski.
8: Einsatzkräfte von Feuerwehr und Militär kämpfen weiter gegen die Flammen. Löschflugzeuge sind im Dauereinsatz. Auch der dichte Rauch sorgt für Probleme. Teils werden Atemschutzmasken an die Menschen in den betroffenen Gebieten ausgegeben. Satellitenbilder zeigen, dass sich Rauchwolken der Brände in Frankreich und Spanien zu einer einzigen riesigen Rauchwolke verbunden haben. Mehr als eine 250.000 Menschen in beiden Ländern wurde bereits vor den Feuern in Sicherheit gebracht.
6: Die Deutsche Gesellschaft zur Rettung Schiffbrüchiger lädt heute zum Tag der Seenotretter ein. An 15 Stationen in Schleswig-Holstein gibt es einen Einblick in die Arbeit der Retter. Nils Sanders von der DGZRS.
9: Das reicht von kleinen Aktionen für Kinder, wie zum Beispiel in Büsum gibt es ein kleines Modellbootbecken mit Seenotrettungsbooten, wo Kinder ihr Modellbau-Schiffspatent machen können und viele kleine andere Aktionen. Und die Grundlage ist letztlich das Gespräch mit unseren Rettungsleuten. Die erklären sehr, sehr gerne ihre Technik und was sie dort draußen erleben.
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10: Wolken sind bei uns in Schleswig-Holstein unterwegs und dazu regnet es vereinzelt auch mal. Im Laufe des Tages wird der Regen immer öfter zu Schauern, teils sind auch Gewitter dabei und an der Küste kann es stürmisch auffrischen bei 19 bis 21 Grad. Der RSH-3-Tage-Trend, morgen Sonne und Wolken, ab und zu ein Schauer bei maximal 21 Grad. Dienstag mehr Wolken und gelegentlich etwas Regen, Mittwoch dann trocken und deutlich wärmer.
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10: Schleswig-Holsteins bester Verkehrsservice mit KI-Unterstützung. Die Straßen sind aktuell frei, es gibt keine Staus. Staus und Blitzer meldet ihr uns kostenlos unter 08000 774 774.
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11: Schwuppt schwuppdiwupp runtergefallen vom Berliner Politikkarussell. Ein CDU-Fraktionschef Jens Spahn wegen Leihmutterpanne, ein CDU-Verkehrsminister Schnieder, der noch abwarten muss, wann der Kanzler seinen Abschied bekannt gibt, und auch eine Katharina Reiche, die meldet Krankheit an. Ist das Ausstiegsszenario auf Raten? Also, Merz bleibt, Lindemann kommt, Wacken macht neu und Amthor spielt kleiner Mann ganz groß. Thema gleich.
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0: Der Christopher Street Day gestern in Berlin. Stundenlang friedlich, fröhlich, bunt, dann am späten Abend am Rande des CSD und vielleicht gar nicht damit in Verbindung zu bringen. Ein Anschlag, vielleicht nennen wir es eine Amokfahrt mit einem weißen Transporter, mindestens ein Todesopfer, viele Verletzte, zum Teil lebensgefährlich. Die Polizei fahndet mit einem Foto nach einem 21-jährigen Mann namens Abdul B. Er soll der islamistischen Szene angehören. Zum Motiv ist noch nichts bekannt, der Verdächtige ist flüchtig.
1: Wir müssen abwarten, was die Ermittlungen jetzt ergeben, was die Hintergründe dieser Tat waren. Das kann man heute alles noch nicht sagen, zumindest jetzt noch nicht. Aber das werden wir genau abwarten. Und ich habe großes Vertrauen in die Berliner Polizei, dass wir mit Hochdruck jetzt den Täter, die Täter ermitteln und sie dann auch zur Rechenschaft ziehen.
0: Berlins regierender Bürgermeister Kai Wegner. Ein schwieriger Einstieg für eine Politiksendung, die sich nicht unbedingt mit der Tagesaktualität beschäftigen soll und will, sondern auch eben über Schlagzeilen und Blitzlicht hinwegblicken sollte. Und damit gleichwohl Moin zu, nennen wir es mal, eigentlicher Politik am Sonntagmorgen hier bei RSH mit Carsten Koch.
2: Ich freue mich sehr, dass Sie zu einer frühen Morgenstunde zu uns kommen.
0: Der Kanzler diese Woche, besser vorgestern, early in the morning im Garten des Bundeskanzleramtes, also vor CSD, vor Ferienbeginn, vor Sommerpause, vor Füße hochlegen und auf Koalitionsfrieden hoffen. Freitagmorgen war es der Versuch nach dem Spahn-Rücktritt und damit einer freien Stelle ein bisschen politisch zu sortieren, aber es wurde ein Flop statt Top.
3: Es tut mir leid um unser Land. Wir brauchen viel mehr Aufbruchstimmung. Die haben wir nicht. Und was Friedrich Merz gerade wieder geleistet hat, ist das Gegenteil von Professionalität.
0: FDP-Chef Wolfgang Kubicki gestern bei Welt TV, nachdem Friedrich Merz am Freitagmorgen um 9.12 Uhr bei einem Befreiungsschlag den Ball ins eigene Tor geschossen hat. Aber gucken wir zurück. Freitag. Es gab zwei Pressekonferenzen. Um 9 Uhr die von Kanzler Merz und um 11 Uhr die von Bundestrainer Klopp. Ziele identisch. Herangehensweise unterschiedlich.
4: Und ich glaube, wir sind uns alle einig, dass erfolgreicher Fußball tatsächlich auch ein Land verändern kann. Wenn ich ein paar Sekunden die Augen zumache und mir vorstelle, Deutschland wird in 4 Jahren Weltmeister, nochmal so. Am nächsten Tag wäre der Nachbar nicht mehr so ein Arsch, wie im Moment vielleicht denken er ist. Oder es wäre dabei nicht so schlecht. Oder Friedrich Merz wird nicht alles falsch machen, obwohl er versucht, alles richtig zu machen und so weiter. Das ist das, was Fußball verändern kann. Und das zu wissen, bedeutet, ab heute müssen wir alles dafür tun. Nicht, dass wir Weltmeister werden, dass wir so spielen, dass wir es können.
0: Jürgen Klopp, der neue Fußballnationaltrainer. Realistisch auch in der Einschätzung seiner Aufgabe.
4: Erfolg ist Leistung in Relation zur Erwartungshaltung.
0: Und die Bürgerinnen und Bürger erwarten von der Regierung vor allem mehr als leere Phrasen, rhetorische Spielchen und Machterhaltsschachzüge.
2: Ich möchte Sie heute über einige Personalentscheidungen informieren, die ich in den letzten Tagen getroffen habe.
0: Sagte der Kanzler und hätte wissen müssen, auch das wird ein Flop. Schon vor ihm posaunten es die Spatzen von den Dächern. Frei wird dies, Wagen wird das, Linnemann wird jenes. Und der Verkehrsminister, der fliegt wohl raus. Nur die Spatzen pfiffen das Lied anders, als es Merz komponiert hatte. Und mit einer Strophe, an der Merz ja noch arbeitete, die Schniederstrophe.
2: Es wird weitere Veränderungen im Bundeskabinett geben.
0: Wie oberpeinlich, wie fast dilettantisch vom Bundeskanzler. Der geschasste Verkehrsminister Schnieder, der hatte seine Rausschmiss schon weitererzählt und gesimst. Der potenzielle Nachfolger hatte vielleicht zunächst geschmeichelt Ja gesagt und sich dann vor den Spiegel gestellt, kann ich das, will ich das? Und dann sagte er in der Nacht Nein. Aber da war es zu spät für Absagen der Pressekonferenz. Merz zog konsequent durch.
2: Wir sind eine Reformregierung und wir wollen das auch weiter zeigen.
0: Naja, was Merz da am Freitagmorgen zeigte, war letztlich Talentlosigkeit. Wie hatte es Bundestrainer Jürgen Klopp 2 Stunden später formuliert?
4: An dem Tag, an dem ihr das nicht mehr wollt, sagt ihr es und ich bin weg. Ohne Abfindung. Wenn ihr morgen sagt, der ist scheiße, bin ich weg. Wenn der DFB sagt, so machen wir nicht weiter, bin ich weg.
0: Und genau da mehren sich die Stimmen. Statt Nagelsmann gibt's nun eben Klopp und statt Merz vielleicht Wüst? Thema gleich.

0: Politik am Sonntagmorgen mit Carsten Koch hier bei RSH. Das größte Problem von Bundeskanzler Friedrich Merz dürfte aktuell sein, dass er zu sehr an sich selbst glaubt, dass er sich vermutlich immer noch selbst gut empfindet. Erst im dritten Anlauf wurde er CDU-Chef, erst im zweiten Anlauf wurde er Bundeskanzler.
1: Sie können es nicht.
0: Ja, das hatte Merz seinem Vorgänger Olaf Scholz ins Stammbuch geschrieben. Und nun, Merz, noch schwächer, noch schlechter, noch ungeliebter.
2: Wir haben viel erreicht, aber es ist doch noch viel zu tun.
0: Ja, 5 Euro ins Phrasenschwein bitte. Merz rückte am Freitagmorgen um 9 Uhr im Garten des Bundeskanzleramtes mit müden Gestalten und fragenden Gesichtern an, die alles andere ausstrahlten als Aufbruch.
3: Mir ist bewusst, dass es eine große Aufgabe ist und deshalb, ja, gehe ich auch mit Demut diese Aufgabe an, aber auch mit großem Respekt.
0: Carsten Linnemann, bisher CDU-Generalsekretär, jetzt Gesundheitsminister. Statt einfach mal machen, was er so gerne propagierte, statt also mit Lust, Bereitschaft und meinetwegen Teamkraft ans Werk zu gehen, pustete der erstmal durch.
3: Mir ist bewusst, dass es eine große Aufgabe ist.
0: Och, der VW Polo soll 2 große Strohanhänger vom Feld schleppen. Und Nina Wagen, neue Kanzleramtschefin, eigentlich 47 Jahre alt, hatte an diesem Morgen 20 Jahre mehr im Gesicht. Also keine Ausstrahlung. Und beim letzten Kandidaten, dem Berufskonfirmanten Philipp Amthor, konnten nicht mal die Krähen an sich halten, als der Kanzler ihn lobte.
2: Und er wird mitbringen in das Bundeskanzleramt die Koordinierung in der gesamten föderalen Modernisierungsagenda.
0: Und Lust, Laune, Kampfbereitschaft, aufgekrempelte Ärmel hörten sich im Garten des Kanzleramtes am Freitagmorgen so an.
4: Herzlichen Dank für das Vertrauen an den Bundeskanzler.
3: Ich bedanke mich bei ihm für das entgegengebrachte Vertrauen.
5: Ich möchte mich dem Dank an den Bundeskanzler anschließen für das Vertrauen.
0: Friedrich Merz nutzte also den moralisch erzwungenen Abgang von Jens Spahn zu einer Personalrochade, wie man im Schach sagt. Linnemann von hier nach da, Wagen von da nach dort, Amthor aufgewertet und Schnieder totgeschwiegen. Die grüne Fraktionschefin Hasselmann fragt:
6: Hat die Regierung unter Friedrich Merz eigentlich einen Plan? Heute Morgen schien es mir für einen Moment so, dass ein Neustart möglich ist. Das Ganze entwickelt sich jetzt heute im Laufe des Tages aber wieder in Chaos.
0: Und dass die AfD frohlockt, naja, das muss nicht wundern.
7: Also diese Regierung demontiert sich auf offener Bühne selbst. Das ist in solcher Weise unprofessionell und desolat. Ein solcher Führungsmensch wie Friedrich Merz wäre in jedem Unternehmen bei so einer Leistung längst rausgeworfen worden.
0: AfD-Frontmann Bernd Baumann. Und ja, es steckt das Stückchen Wahrheit da drin, das inzwischen auch bei vielen CDU-Kandidaten nagt, weil es mit der Loyalität gegenüber dem Parteichef und gegenüber dem Kanzler Merz bald zu Ende ist. Spätestens das Umspringen von Friedrich Merz mit noch Verkehrsminister Patrick Schnieder hat frei nach Schiller weitere Dolche im Gewande beschert. Die Merz-Tage gezählt? Thema gleich.

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4: Viele Wolken sind bei uns in Schleswig-Holstein unterwegs. Und dazu regnet es vereinzelt auch mal. Im Laufe des Tages wird der Regen immer öfter zu Schauern, teils sind auch Gewitter dabei und an der Küste kann es stürmisch auffrischen bei 19 bis 21 Grad. Der RSH-3-Tage-Trend, morgen Sonne und Wolken, ab und zu ein Schauer bei maximal 21 Grad. Dienstag mehr Wolken und gelegentlich etwas Regen, Mittwoch dann trocken und deutlich wärmer.
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4: Schleswig-Holsteins bester Verkehrsservice mit KI-Unterstützung. Es staut sich auf der A1 Fehmarn Richtung Lübeck zwischen Scharbeutz und Rathekau auf 5 Kilometern. Und auf der Straße zwischen Fahle und Grebum gibt es wegen der Frühanreise zum Wacken 5 Kilometer Stau. Bitte an die Rettungsgasse denken. Staus und Blitzer meldet ihr uns kostenlos unter 08000 774 774.
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6: Bringt das wohl was für die Wahlen in Sachsen-Anhalt und in MV? In Magdeburg schauen alle gespannt auf die 5%-Hürde. Klar wird die AfD wohl vorne liegen, aber kann die CDU mit vielen Kleinen dagegenhalten? Aktuell SPD 5, Grüne 4, FDP 4, BSW 4 und die Linke 14. Alle zusammen gegen rechts? Trägt das? Hält das? Was zollt Hürde? Klar wird die AfD wohl vorne liegen, aber kann die CDU mit vielen Kleinen dagegenhalten? Aktuell SPD 5, Grüne 4, FDP 4, BSW 4 und die Linke 14. Alle zusammen gegen rechts? Trägt das? Hält das? Was soll das? Thema gleich.
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0: Politik am Sonntagmorgen hier bei RSH mit Carsten Koch. Mit dem ersten gesprochenen Satz gleich mal rein ins Fettnäpfchen. Das muss man erstmal schaffen.
1: Ich freue mich sehr, dass Sie zu einer für Sie frühen Morgenstunde zu uns kommen. Herzlichen Dank.
0: Bundeskanzler Friedrich Merz. Es lebe das Klischee. Journalisten fangen erst spät an zu arbeiten, wie auch Studenten, die erst um 11 Uhr aufstehen und Frauen, die ab 10 Uhr am Kochen und Bügeln sind. Na, herzlichen Dank. Aber vielleicht war der Kanzler am Freitagmorgen auch nur genervt, weil die Presse wieder einmal mehr wusste als er selbst. Wen er verkünden würde, wer Nachfolger werden würde, was sich alles ändern würde, da wussten alle schon alles. Und da er nicht der deutsche Meister der Kommunikation ist, mussten Bild, dpa und Handelsblatt sich auch nicht zurückhalten. Bundestrainer Klopp formulierte das zwei Stunden später so.
2: Auf dem Weg, auf den wir uns irgendwann einigen müssen, wäre es irgendwie hilfreich, wenn wir richtig vorschnell stellen bei der Berichterstattung, wenn wir das Hirn mit einschalten, wenn wir was erfahren, ob wir es wirklich auch raushauen oder ob wir einfach im Sinne der Sache dann denken, ja komm, drüber mal ein Auge zu.
0: Ja, dumm gelaufen, wenn man sonst nicht kommuniziert, müsste man da Friedrich Merz sagen. So wollte er den Abgang Schnieder und die Kür von Günstler selbst bekannt geben. Das eine stand schon in der Bild, die Absage Günstlers kam im Handelsblatt. Das ist wirklich dumm gelaufen, Herr Merz.
3: Es gibt auch in der Spitzenpolitik das Problem, dass man Pech haben kann. Also das darf man nicht ganz ausschließen. Ich glaube, so wie das jetzt gelaufen ist, das kann man ehrlicherweise nicht ausschließen.
0: Thorsten Frey, nun bald Fraktionschef, der übte schon mal die Rückendeckung für Merz. Der wollte verkünden, was alle schon wussten, und erhielt zurück, was auch alle schon wussten. Politikwissenschaftler Karl-Rudolf Kortet sagte im ZDF Heute-Journal dazu.
4: Kann passieren, aber es geht um das zentralste Ressort für Daseinsvorsorge, auch für unseren Wutpegel jeden Tag, wie Mobilisierung abläuft, wie kommen wir von A nach B. Insofern ist es ein wichtiges Ressort, was zu besetzen ist. Aber das ist wie dieser Festspielsommer in vielen Akten, große Inszenierung. So kann das passieren, dass das nicht geschmeidig einmal durchläuft.
0: Der Umgang mit den Medien ist das eine, der Umgang mit den CDU-Mitgliedern das andere. Zumal andere rausschmeißen, um vom eigenen Versagen abzulenken, das kommt auch in der Partei nicht gut an. Patrick Köbel, der ist CDU-Bundestagsabgeordneter aus Tornisch, er nahm dann auch kein Blatt vor den Mund.
5: Bin aber natürlich auch persönlich gespannt, wie das Bundeskabinett aus der Sommerpause heraus starten wird.
0: Aber es gab auch Dresche von noch weiter oben. Der ehemalige Kanzleramtschef und Wirtschaftsminister Peter Altmaier, er reagierte auf die Umsetzung von Jens Spahn zu Thorsten Frey verhalten.
6: Die übrigen Entscheidungen sind auf Wunsch des Kanzlers ebenfalls zügig getroffen worden, aber es hat sich gezeigt, dass einige von ihnen nicht richtig vorbereitet waren, dass es Misstöne gegeben hat.
0: Und im Online-Dienst X setzte Altmaier gestern deutlichst nach. Zur Abberufung von Verkehrsminister Schnieder schrieb Altmaier nämlich wörtlich, Zitat, der Umgang mit ihm macht mich betroffen und wütend und er wird weder seiner Person noch seiner Leistung gerecht. Zitat Ende. Für Friedrich Merz läuft jetzt ein doppelter Countdown. Wen bringt er noch zur Erneuerung seines Kabinetts? Und geht noch jemand mehr? Vielleicht Wirtschaftsministerin Reiche? Und wie fest sitzt eigentlich Merz selbst im Sattel? Das ist Thema gleich.

0: Noch genau 6 Wochen, genau 6 Wochen bis zur Landtagswahl in Sachsen-Anhalt. Aktuell sieht so aus, die AfD weit vorne, über 40%, die CDU weit vorne bei 20%, Linke mittendrin bei 10 bis 15 und vielleicht viele mit 5% dabei. Die SPD, die Grünen, die FDP und auch das BSW. Aber genau an diesen 5%, daran wird es hängen, ob die AfD alleine übernimmt. Und vermutlich weiß auch Kanzler und CDU-Chef Merz, der Deal von Freitag war ein No-Deal für die CDU. Eine Kabinettsumbildung als Rohrkrepierer. Zum Beispiel ein neuer CDU-Gesundheitsminister Lindemann, der vor einem Jahr noch sagte,
1: nur um einmal Minister zu sein, dass das irgendwo bei Wikipedia steht, das ist nicht mein Ding. Wenn Sie mich jetzt aufgestellt hätten, weiß ich nicht, als Gesundheitsminister wäre ich wahrscheinlich nicht erfolgreich gewesen. Die Leute hätten gesagt, warum wird der Gesundheitsminister, was hat er damit zu tun? Und deswegen, Schuster, bleib bei deinen Leisten, mach das, was du kannst und mir geht's gut. Ich fühle mich pudelwohl.
0: Na super, und heute hört sich seine Begeisterung für das Amt so an.
1: Mir ist bewusst, dass es eine große Aufgabe ist und deshalb, ja, gehe ich auch mit Demut diese Aufgabe an, aber auch mit großem Respekt.
0: Oha, Sieger auch diese Woche letztlich die AfD. Sie zeigt zwar nicht, was sie kann, aber das gehört auch schon zu ihrem Geschäft.
2: Als Gesundheitsminister hat er noch keinerlei Spuren hinterlassen. Und es sind gigantische Aufgaben vor uns. Eben nicht solche Reförmchen, wie wir sie gesehen haben, wo die Leute mehr zuzahlen müssen, wo die Beiträge sich erhöhen.
0: Ganz kann man AfD-Mann Bernd Baumann aber nicht absprechen, dass das nicht stimmt. Aber die Alternative durch die Alternative mutet auch kaum professioneller an. Eines hat Friedrich Merz zumindest tatsächlich geschafft. Vielleicht sogar mehr aus Verzweiflung als aus Überzeugung. Frauen kommen immer mehr in die erste Reihe der Macht. Nina Wagen zum Beispiel als Chefin des Kanzleramts.
3: Mit ihr wird in das deutsche Bundeskanzleramt zum ersten Mal in der Geschichte unseres Landes eine Frau einziehen als die Chefin des Bundeskanzleramtes.
0: Politikwissenschaftler Korte sagt dazu im ZDF-Heute-Journal.
4: Die Frauenfrage ist für Merz immer eine problematische gewesen. Jetzt wird er auch mit der Benennung der Generalsekretärin auf einmal in die Rolle gebracht, dass 2 Frauen in den wichtigen Koalitionsrunden, die zukünftig ja auch stattfinden werden, eine Rolle spielen. Also eine volle Aufwertung des Frauenthemas und das kommt ihm zu Pass.
0: Vermutlich rückt CDU-Schatzmeisterin Franziska Hoppermann aus Hamburg auf den freigewordenen Chefsessel als Generalsekretärin. Sie selbst bezeichnete sich mal als Erfahrungsfeministin und da dürfte Merz nochmal ratlos schlucken. Und wo ist Hendrik Wüst, der mögliche Merz-Nachfolger? Der ist rhetorisch abgetaucht, vielleicht abwartend, denn die Zeit spielt für ihn. Magdeburg abwarten, Schwerin abwarten, dann sind die Wahlen durch und dann kann er sagen, ich stünde bereit. Und dann wären die Tage von Friedrich Merz definitiv gezählt, aber eben vermutlich erst dann. Und das ist der 20. September.
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5: 5 vor 11. Ich bin Holger Dilk. Guten Tag. Nach dem Angriff beim Berliner CSD ist ein Verdächtiger auf der Flucht. Die Polizei fahndet mit einem Foto nach einem 21-Jährigen. Er wird dem islamistischen Milieu zugerechnet und ist möglicherweise bewaffnet. Eine Frau war bei der Autoattacke am Abend ums Leben gekommen. Mindestens 16 weitere Menschen wurden verletzt. Berlins regierender Bürgermeister Wegner sagte vor Ort:
6: Wir werden uns unsere Art und Weise des Lebens und des Zusammenlebens nicht nehmen lassen. Wir müssen abwarten, was die Ermittlungen jetzt ergeben, was die Hintergründe dieser Tat waren. Das werden wir genau abwarten. Und ich habe großes Vertrauen in die Berliner Polizei, dass wir mit Hochdruck jetzt den Täter, die Täter ermitteln und sie dann auch zur Rechenschaft ziehen.
5: Carsten Linnemann traut sich das Amt als Gesundheitsminister nun zu. In der Bild-Zeitung weist Linnemann Zweifel an seiner Eignung zurück. Vor einem Jahr hat er in einem Interview noch gesagt, dass er in dem Amt wahrscheinlich nicht erfolgreich wäre. Seitdem habe er aber Gesundheitsthemen verhandelt, so Linnemann. Keine Entspannung in Sicht, noch immer wüten die Waldbrände in Frankreich und Spanien. Inzwischen mussten rund 300.000 Einheimische und Touristen die betroffenen Regionen verlassen. Silas Quiring.
7: Was für unheimliche Ausmaße die Lage mittlerweile angenommen hat, zeigen jetzt auch Satellitenbilder des spanischen Wetterdienstes. Darauf ist zu sehen, dass sich die Rauchwolke der Brände rund um Bordeaux mit der rund um Madrid jetzt zu einer einzigen riesigen Masse verbunden haben. Auch die Menschen in den Städten bekommen die Feuer also heftig zu spüren. Die französische Regierung verteilt 1,5 Millionen Atemschutzmasken. Die spanische Gesundheitsministerin wies die Menschen an, wann immer möglich drinnen zu bleiben.
5: Die Deutsche Gesellschaft zur Rettung Schiffbrüchiger lädt heute zum Tag der Seenotretter. In Schleswig-Holstein gibt es an 15 Stationen der DGZRS Einblick in die Technik und die Arbeit der oft ehrenamtlichen Retter. Nils Sander von der DGZRS sagte uns:
8: Wir haben beispielsweise auf Fehmarn in Burgstaaten ein großes Programm, mehrere Rettungsübungen gleich im Hafen. In Grömitz auch Open Ship auf dem Seenotrettungskreuzer und mehreren anderen Schiffen und La Boe. Also wir haben an vielen Stationen wirklich großes Programm aufgefahren und dort können klein und groß unsere Technik nah erfahren.
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9: Viele Wolken und dazu Regen ist es bei uns in Schleswig-Holstein. Und im Verlauf wird der Regen eher zu Schauern. Vereinzelt kann auch mal ein Gewitter dabei sein. Dazu werden es heute maximal 19 bis 22 Grad. Der RSH 3-Tage-Trend. Morgen gibt's Sonne und Wolken, ab und zu einen Schauer und maximal 21 Grad. Am Dienstag und Mittwoch wird's insgesamt freundlicher und deutlich wärmer.
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9: Schleswig-Holsteins bester Verkehrsservice mit KI-Unterstützung. 5 Kilometer Stau auf der A1 Fehmarn Richtung Lübeck zwischen Scharbeutz und Ratekau. Und auf der Straße zwischen Fahle und Grebum staut es sich auf 5 Kilometern wegen der Frühanreise zum Wacken. Bitte an die Rettungsgasse denken. Staus und Blitzer meldet ihr uns kostenlos unter 08000 774 774.
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10: In Schleswig-Holstein sind aktuell 5 Parteien im Landtag. Neben CDU und Grünen auch SPD, FDP und SSW. Aber nach Umfragen werden es bald 7 sein. AfD und auch die Linke könnten zurückkommen. Oder fliegt die FDP trotz Kubicki doch raus? Einer kämpft dagegen und für die liberalen Ideen, Christopher Vogt, der Partei- und Fraktionschef im Sommergespräch hier bei RSH. Thema gleich.
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0: FDP im Bund aktuell 4-5%, in MV gar nicht ausgewiesen, in Sachsen, Anhalt und Berlin rund 4, also alles dünn. Nur in Schleswig-Holstein sagen die Prognosen drin im Landtag 6%, auch wegen ihm? Nein, nicht Wolfgang Kubicki, sondern Christopher Vogt, Parteichef, Fraktionschef und nun Gesprächspartner hier im RSH Sommerinterview. Denn er ist auch Spitzenkandidat der Liberalen für die Wahl im Frühjahr.
1: Man muss sich eine Landtagskandidatur immer gut überlegen, das habe ich getan. Und aus meiner Partei kamen dann auch die Wünsche und Aufforderungen, dass ich diesmal Spitzenkandidat werde. Und das mache ich jetzt aus voller Überzeugung, weil ich einfach möchte, dass das Land wirklich deutlich besser regiert wird. Schleswig-Holstein hat viel Potenzial, wird aber momentan von einer schwachen Regierungsbilanz geprägt. Und ich möchte dieses Land auch nicht den Spinnern und Populisten vom rechten und vom linken Rand überlassen. Und das motiviert mich, dass wir wieder eine Regierung haben, die sich wieder stärker aufs Wesentliche konzentriert, also auf die Kernaufgaben, Bildung, Infrastruktur, Sicherheit und ansonsten den Bürgern nicht auf den Senkel geht durch zu viel Bürokratie und immer mehr Auflagen, die viel Ressourcen binden, aber das Land nicht voranbringen.
0: Spitzenkandidat heißt aber nicht, Sie wollen Ministerpräsident werden.
1: Als Liberaler ist das eher unwahrscheinlich in Deutschland, dass man Regierungschef wird, aber stellvertretender Regierungschef kann ja auch sein, das haben wir in der Vergangenheit schon öfter stellen dürfen und das war, glaube ich, mal eine gute Zeit für Schleswig-Holstein.
0: Trauen Sie sich das zu? Sagen Sie, das könnte ich? Was bringen Sie mit, dass Sie sagen, ich könnte auch stellvertretender Ministerpräsident sein?
1: Ja, ich bin ja schon lange politisch dabei und viele Jahre im Landtag und habe Opposition erlebt, was auch eine wichtige Aufgabe ist, aber auch Regierungsbeteiligung erlebt. Auch in der Jamaika-Zeit war ich Fraktionschef der FDP und ich glaube, ich habe viele politische Erfahrungen und große Leidenschaft und das ist, glaube ich, das, was man an der Stelle braucht und habe viele Kompetenzen in verschiedenen Bereichen, deswegen traue ich mir das absolut zu. Meine Partei traut mir das zu, hat mir mit einem sehr starken Ergebnis den Rücken gestärkt und deshalb gehe ich hochmotiviert in diesen Wahlkampf, weil auch viele Liberalen, glaube ich, momentan wieder was geht in Deutschland und Schleswig-Holstein sowieso.
0: Was wägt man da ab, wenn man sich um eine Spitzenkandidatur bewirbt? Fragt man erstmal die Familie, sagt man, das will ich gerne tun. Ihr Amtsvorgänger als Parteichef, Herr Kombatzki, hat gesagt, ach, ich möchte auch gerne was völlig anderes machen. Damit entscheiden sich ja eigentlich tatsächlich die nächsten 5 oder 6 Jahre lang sozusagen hier aktiv zu sein. Was wägt man ab?
1: Abgeordneter zu sein ist ein Mandat auf Zeit. Das ist keine Lebensaufgabe. Ich mache das ja schon ein paar Jahre und ich glaube, jedes Mal habe ich genau geguckt, hast du noch die Lust dazu, hast du den Elan für die Jahre, weil ich auch das immer so betrieben habe und das auch weiterhin so tun werde, dass ich das mit vollem Einsatz mache. Und natürlich ist es auch eine Frage für die Familie, ob die Familie das so mitmachen will. Und deswegen habe ich das intensiv im vergangenen Sommer mir überlegt, willst du nochmal antreten? Und wir kriegen das gut hin und deswegen will ich das die nächsten Jahre nochmal machen, mit vollem Einsatz für Schleswig-Holstein.
0: Sie haben gerade gesagt, eine, ich weiß gar nicht, ob Sie mäßige Regierung gesagt haben, Schwarz-Grün. Wo steht denn Schleswig-Holstein aus Ihrer Sicht zurzeit?
1: Naja, wir haben eine große Koalition in Schleswig-Holstein aus CDU und Grünen. Die Grünen sind ja zweitstärkste Kraft und Daniel Günther hat sich bewusst dafür entschieden. Man klopft sich ja in der Regierung dafür auf die Schulter, dass man öffentlich nicht so viel streitet. Das ist offenbar heute schon ein Wert an sich. Aber es ist halt insgesamt eine schwache Regierungsbilanz, wenn wir uns die einzelnen Felder angucken. In der Bildung, die Unterrichtsversorgung wurde unter Schwarz-Grün deutlich abgesenkt. Der Unterrichtsausfall eh schon massiv in Schleswig-Holstein wurde weiter vergrößert. In der Wirtschaftspolitik gibt es keine neuen Impulse. Man macht wieder massiv Schulden in Schleswig-Holstein. Die Zinsbelastung im Haushalt steigt massiv an. Das heißt, die Spielräume für die kommenden Generationen werden immer kleiner. Und Schleswig-Holstein hat einfach viel Potenzial wirtschaftlich, gerade bei der Bildung, bei der Entwicklung der Kommunen. Und auch unsere Kommunen saufen finanziell völlig ab und kriegen immer mehr Aufgaben aufgebürdet. Und ich glaube, wir haben viel Kraft in unserem Land, die wir aber auch entfesseln müssen. Und das passiert mit dieser Landesregierung leider nicht, sondern man verwaltet das Land mehr schlecht als recht. Und es fehlen aus meiner Sicht neue Impulse, um Schleswig-Holstein wirklich in dieser wichtigen Phase voranzubringen.
0: Und warum hat sich Christopher Vogt Chancen ausgerechnet, obwohl die Bürger doch mehrheitlich ganz zufrieden scheinen mit Günther und Co.? Thema gleich.
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0: Die FDP kämpft nach dem Rausschmiss aus dem Bundestag, nach dem Abgang von Parteichef Christian Lindner und nach einer wahren Wahrnehmungshängepartie. Aber dann meldete sich Wolfgang Kubicki und versucht, die Liberalen wieder über die 5%-Hürde zu heben, auch hier im Land. Formal zu sagen hat hier der Partei- und Fraktionschef Christopher Vogt, der ja auch Spitzenkandidat seiner Partei für die Wahl im Frühjahr ist. Ist das ein Kampf gegen Windmühlen? Denn die Bürger sind laut Umfragen doch ziemlich zufrieden mit Daniel Günther und Schwarz-Grün. Oder?
1: Ich glaube, die Bürger sind nicht so allzu zufrieden, wie das vielleicht die eine oder andere Umfrage hergibt. Das war unter Jamaika deutlich besser, das muss man wirklich sagen. Unter Jamaika war die Zufriedenheit sehr, sehr groß. Ich glaube, weil dort viele Bürger sich mehr wiedergefunden haben, weil sie auch gemerkt haben, man kümmert sich auch stärker um die Bildung, um die wirtschaftliche Entwicklung. Das fehlt bei dieser Landesregierung. Daniel Günther ist ein guter Repräsentant. Das will ich ihm zugestehen, wenn ich seine Auftritte sehe bei Karl May oder auch auf der Kieler Woche. Das macht er wirklich gut, aber das reicht natürlich nicht, um das Land auf Dauer voranzubringen. Und man merkt auch, er ist gerne Ministerpräsident, aber in die Untiefen der Landespolitik mischt er sich nicht gerne ein. Er redet selten im Landtag und versucht sozusagen die schwierigen Aufgaben anderen zu überlassen. Und das funktioniert eben nicht. Das sehen wir in verschiedenen Bereichen. Eigentlich egal welches Ministerium, die Bilanz ist doch ziemlich schwach. Und das ärgert mich einfach als Bürger und als politischer Mensch, dass wir einfach viele Chancen liegen lassen. Und ich glaube, das Northvolt-Desaster hat auch gezeigt, es fehlt ein Stück weit an Demut gegenüber dem Parlament, der Verfassung und den Steuerzahlern, weil wir haben jetzt eine vorvergangene Woche gesehen beim Thema Leiten, man macht eigentlich die gleichen Fehler nochmal. Und das ärgert mich massiv und ist aus meiner Sicht keine gute Grundlage für die nächsten 5 Jahre.
0: Nun haben Sie gesagt, Sie könnten sich auch stellvertretender Ministerpräsident vorstellen. Dazu braucht man ja einen Koalitionsvertrag, in dem dann drin steht, zum Beispiel CDU und FDP machen was. Was würden Sie denn unbedingt reinschreiben, von dem Sie sagen, das ist klare FDP-Handschrift, das fehlt zurzeit in Schleswig-Holstein. Sie haben Sachen wie Bildung, Wirtschaftspolitik angesprochen. Was müsste denn drinstehen? Vielleicht haben Sie so 3 Punkte, wo Sie sagen, die sind uns wichtig, ohne die unterschreiben wir den Vertrag nicht.
1: Na, das erste wäre, dass Bildung wieder die Top-Priorität wird im Landeshaushalt. Und das ist sie gerade momentan nicht. Man hat hunderte Lehrerstellen abgebaut und das kann nicht sein. Also ich weiß, dass die Haushaltslage schwierig ist, weil wir kein wirtschaftliches Wachstum mehr haben. Das ist unser Hauptproblem in Deutschland. Aber für uns wäre der wichtigste Punkt, dass Bildung wieder absolute Priorität hat. Und wir haben jetzt auch eine Lage, wo viele Lehrer in Pension gehen werden in den nächsten 5, 6 Jahren. Der Rechnungshof warnt schon vor Lehrermangel. Wenn der Rechnungshof schon sagt, wir haben zu wenige Lehrer, dann ist das schon wirklich ein Signal. Also wir brauchen eine bessere Unterrichtsversorgung, eine bessere Umsetzung der Inklusion. Das muss aus meiner Sicht Top-Priorität sein. Das Zweite ist, wir brauchen wirtschaftliche Impulse. Wir haben einen starken Mittelstand in Schleswig-Holstein, auch Industrieunternehmen, die Potenzial haben. Allerdings durch, sag mal, wenig sinnvolle Klimapläne dieser Landesregierung wird auch das gefährdet. Ich bin sehr für effektiven Klimaschutz, aber nicht für planlose und sinnlose Ziele, die man nicht erreichen kann und die eher schaden und die eher kontraproduktiv sind. Deswegen also klarer Schwerpunkt auf eine Wirtschaftspolitik, auf eine gute Infrastruktur. Und das Dritte ist halt Bürokratieabbau in allen Bereichen. Ich weiß, das fordern mittlerweile alle, man kann das schon gar nicht mehr hören. Es ist aber möglich, man muss nur mutiger sein. Wir haben ja vorgeschlagen, alle Dokumentations-, Nachweis-, Aufbewahrungspflichten, die es gibt, abzuschaffen und nur die wieder aktiv einzuführen, die es denn tatsächlich braucht. Das wäre mal ein Schritt, den andere Bundesländer jetzt gehen wollen. Schwarz-Grün lehnt das ab. Und das wäre für die FDP ein ganz entscheidendes Thema, weil es nicht nur für die Wirtschaft relevant ist, sondern für jede Pflegekraft, für jeden Bürgermeister, für jeden Vereinsvorsitzenden.
0: Und wenn es im Land nicht läuft, liegt das dann nur an Daniel Günther oder auch an Berlin? Frage an Christopher Vogt von der FDP. Gleich.

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2: Viele Wolken und dazu Regen ist es bei uns in Schleswig-Holstein. Und im Verlauf wird der Regen eher zu Schauern. Vereinzelt kann auch mal ein Gewitter dabei sein. Dazu werden es heute maximal 19 bis 22 Grad. Der RSH-3-Tage-Trend. Morgen gibt's Sonne und Wolken, ab und zu einen Schauer und maximal 21 Grad. Am Dienstag und Mittwoch wird's insgesamt freundlicher und deutlich wärmer.
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2: Schleswig-Holsteins bester Verkehrsservice mit KI-Unterstützung. Auf der A1 Fehmarn Richtung Lübeck sind es 12 Kilometer Stau zwischen Scharbeutz und Ratekau. 2 Kilometer Stop-and-Go auf der A7 Hamburg Richtung Flensburg, kurz vor dem Grenzübergang zwischen Flensburg-Harreslee und Ellund. Und auf der Straße zwischen Kleve und Grebom gibt es 7 Kilometer Stau wegen der Frühanreise zum Wacken. Bitte an die Rettungsgasse denken. Staus und Blitzer meldet ihr uns kostenlos unter 08000 774 774.
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4: Mit der AfD zusammen im Kieler Landtag? FDP-Chef Christopher Vogt kennt das noch und erinnert sich nur ungern. Aber nun im Wahlkampf Zähne zeigen, schon Koalitionen schmieden, schon Bedingungen formulieren? Das Sommergespräch mit dem FDP-Spitzenkandidaten Christopher Vogt. Thema gleich.
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0: Die FDP berappelt sich und klettert langsam wieder gen 5%, im Bund, hier im Land sogar gen 7 oder 8%. Und die CDU? Sie rutscht. Auch weil Berlin nicht funktioniert, oder machen es sich Günther und Co. zu leicht, wenn sie den schwarzen Peter manchmal Richtung Bundesregierung schieben? Frage an den FDP-Spitzenkandidaten Christopher Vogt.
1: Berlin macht keinen guten Job, das ist leider so. Man macht es sich aber trotzdem in Kiel zu leicht, indem man immer alles Negative nach Berlin zu schieben versucht. Als Christian Lindner noch Bundesfinanzminister war, war in der Regel jeder Antrag von Schwarz-Grün im Landtag: ja, wichtiges Thema, aber das soll mal der Bund bezahlen. So, jetzt ist die Union wieder mit in der Regierung und jetzt heißt es, das soll mal geprüft werden, ob der Bund das bezahlen kann. Also insofern ein bisschen abgemildert, aber die Verantwortung wird immer fröhlich nach Berlin verschoben. Da macht man es sich zu leicht, gerade beim Thema Bildung, gerade beim Thema Infrastruktur, beim Thema Rechtsstaatlichkeit, da ist das Land vor allem gefragt. Natürlich ist die Haushaltslage angespannt, aber deshalb müsste man mehr denn je auch Schwerpunkte setzen und sagen, bestimmte Themen können wir uns einfach nicht mehr leisten. Dafür konzentrieren wir uns darauf, dass wir möglichst viele Lehrer haben zum Beispiel. Und das fehlt halt bei dieser Landesregierung. Und es reicht nicht mal nur noch auf Berlin zu zeigen. Dort wird leider schlechte Politik gemacht, aber in Kiel leider in vielen Bereichen auch.
0: Haben Sie schon einen Slogan, mit dem Sie sagen, damit wollen wir marschieren, damit die Leute erkennen, FDP ist nicht nur Kubicki, FDP ist nicht mehr Lindner, sondern FDP ist auch Christopher Vogt?
1: Naja, Konzentration auf Wesentliche ist aus meiner Sicht das, was momentan notwendig ist. Ich glaube, Schleswig-Holstein hat viele Chancen, die wir nutzen wollen. Und ich glaube, was wir im Wahlkampf verkörpern werden, ist, dass es wieder Mut braucht, Optimismus, Zuversicht. Das ist ja in unserem Land ein bisschen abhanden gekommen. Ich glaube, das Kernproblem ist, dass unsere Wirtschaft nicht mehr wettbewerbsfähig ist. Etwas, was eigentlich fast immer gegeben war. Wir haben seit 7 Jahren kein Wirtschaftswachstum. Das ist aber nicht Gott gegeben, sondern es liegt an strukturellen Problemen, die wir in den letzten Jahrzehnten größtenteils selbst geschaffen haben, die durch auch, sag mal, internationale Entwicklungen kommen. Aber ich glaube, wir müssen wieder den Leuten das Gefühl vermitteln, es lohnt sich anzupacken. Und in diesem Land steckt viel Kraft. Und diese Zuversicht müssen wir, glaube ich, wieder vermitteln. Und wir werden deshalb einen optimistischen Wahlkampf führen, nicht nur mit Blick auf die FDP, sondern mit Blick auf unser Land. Weil ich glaube, unser Land ist viel, viel stärker, als es momentan in den Debatten rüberkommt. Und das ist aus meiner Sicht das Entscheidende.
0: Lassen Sie uns mal ein Thema angucken. Da sind Sie auch relativ, nicht nur Sie, aber insgesamt die Opposition, scharf ins Gefecht gegangen, was die Frage von Glaubwürdigkeit betrifft, Stichwort Northvolt. Reicht Ihnen da die Antwort der

0: Regierung, das wird nicht wieder passieren, insbesondere von Daniel Günther. Sie haben eine Entschuldigung vermisst, die auch immer noch nicht gekommen ist. Ist das ein Affront?
1: Ja, Daniel Günther hat sich kürzlich dafür entschuldigt, dass die Misshunde-Fähre so ein Desaster ist. Das fand ich auch in Ordnung, aber ich verstehe nicht, warum er nicht einsieht, dass er und seine Regierung massive Fehler gemacht haben bei der Northvolt-Ansiedlung, die gescheitert ist und wo eben auch massiv Geld verloren gegangen ist. Und das hätte man vermeiden müssen. Er hat ja gesagt, man wird das nächste Mal irgendwie besser machen. Wir sehen jetzt aber schon bei der letzten Ausschusssitzung zu Leiten, dass man genau die gleichen Fehler wieder macht. Also man informiert das Parlament nicht richtig, man prüft es nicht richtig, man kann viele Fragen nicht beantworten. Und aus meiner Sicht hat man nicht daraus gelernt und nicht nur die fehlende Entschuldigung, das ging ja nicht um uns, es ging darum, dass er sich bei den Steuerzahlern entschuldigen sollte. Das hat er nicht getan. Er hat keine personellen Konsequenzen gezogen. Aus meiner Sicht ist das Problem tatsächlich, wie die Staatskanzlei arbeitet, auch in Zusammenarbeit mit den Ministerien. Und mir fehlt einfach die Demut vor dem Parlament, vor der Verfassung, von Steuerzahlern. Es war ja der zweite krasse Verfassungsbruch nach den Notkrediten, wo wir ebenfalls gewarnt hatten. Und dass Daniel Günther zweimal in so einen krassen Verfassungsbruch hineinläuft und sich eine Klatsche vom Verfassungsgericht abholt, das macht mich schon wirklich mehr als nachdenklich. Das sollte ihn jetzt vor allem auch endlich mal nachdenklich machen. Ich glaube, er fühlt sich relativ sicher. Ich bin nicht so sicher, ob die Bürger das bei der Landtagswahl nicht auch viel kritischer sehen, als er denkt.
2: Soweit Christopher Vogt. Und bald 7 Parteien hier im Landtag, also Rückkehr auch von Linken und AfD. Was sagt der FDP-Spitzenkandidat dazu? Thema gleich.

0: Drei Parteien, die aktuell gewinnen, auch hier im Land. Während CDU und SPD in Umfragen verlieren oder stagnieren, wächst so langsam die FDP wieder an und Linke und AfD wären auch im neuen Landtag vertreten. Wieder, wenn man den Umfragen trauen darf. Was sagt denn FDP-Spitzenkandidat Christopher Vogt zu diesem Trend?
1: Na, ich glaube, es ist Aufgabe aller etablierten Parteien, wieder das Vertrauen zurückzugewinnen in die Handlungsfähigkeit der Politik und in die Problemlösungen. Und diese Problemlösungskompetenz wird von vielen Bürgern nicht gesehen. Das hat ja Gründe. Ich glaube, das ist kein Naturgesetz, das halt die Ränder, das ist ja auch der linke Rand, der auch in Schleswig-Holstein durchaus auch ein Thema ist, dass die dauerhaft stärker werden. Ich glaube, es liegt an vielen Dingen, dass einfach nicht überzeugend argumentiert wird, dass nicht ehrlich kommuniziert wird, gerade auch in Berlin. Und gerade solche Northvolt-Desaster, das lässt halt die Menschen mit Unverständnis zurück. Und das führt dazu, dass die Ränder stärker werden. Ich glaube, dass unser aller Aufgabe sein muss, dass die Ränder möglichst schwach bleiben, dass die Linken gar nicht in den Landtag kommen und dass die AfD möglichst auch nicht in den Landtag kommt. Das wird, glaube ich, schwer zu verhindern sein nach dem aktuellen Stand. Aber dass sie möglichst schwach bleiben und hier keine Rolle spielen. Und ehrlich gesagt, finde ich, man muss sich souverän auch mit Populisten, Extremisten auseinandersetzen und sie auch stärker stellen. Man macht es den Linken und den Rechten auch viel zu leicht, indem man sie sozusagen mal versucht, moralisch anzugehen. Ich glaube, man muss sich viel mehr damit auseinandersetzen, was die wirklich fordern und ob sie überhaupt was Sinnvolles im Gepäck haben. Das haben sie nämlich in aller Regel nicht.
0: Das heißt, Sie gehen aufs Podium, wenn die AfD dabei ist?
1: Ja, ich bin noch nie Diskussionen ausgewichen und wir hatten die Linken mal im Landtag, wir hatten die AfD auch mal im Landtag und ich habe mich mal sehr intensiv mit denen auseinandergesetzt. Das hat, glaube ich, insgesamt der Umgang im Parlament mit diesen Kräften hat dazu geführt, dass beide nicht wiedergekommen sind. Und die AfD war ja im Landtag mit einer relativ schwachen Truppe. Aber auch da war ich der Meinung, es bringt nichts, wenn alle immer nur auf die AfD draufkloppen. Dann entsteht in der Wahrnehmung, in den Medien so eine 50-50-Situation. Da macht man sie viel zu groß mit. Man muss sich mit dem auseinandersetzen, was sie tatsächlich sagen und vorlegen. Und das war ganz, ganz dünne Suppe und eher peinlich. Und deshalb, man muss sich souverän mit solchen Leuten auseinandersetzen.
0: Letzte Frage, die bezieht sich natürlich auch auf die AfD, aber auch schon auf den Blick nach den Sommerferien. Ist gleichzeitig Wahl, erst in Sachsen-Anhalt, dann in Berlin und in Mecklenburg-Vorpommern. Die FDP vermutlich dreimal bisher nicht drin. Haben Sie A, den Optimismus, dass es noch passiert und B, welche Sorge machen Sie sich, wenn die AfD jeweils bei 30-40% landet?
1: Es ist dort eine schwierige politische Lage. Dort merkt man halt im Osten, dass die Stimmung nochmal eine ganz andere ist als hier bei uns im Westen. Aber ich bin durchaus optimistisch, dass wir gerade in Sachsen-Anhalt, aber auch in Berlin mit viel Glück auch in MacPom, dass wir dort als Liberale eine Rolle spielen können. Wir sind dort traditionell nicht besonders stark, aber gerade in Sachsen-Anhalt haben wir halt gezeigt, dass es einen Unterschied macht, wer regiert. Vorher gab es eine andere Konstellation, die nicht so erfolgreich war. Aber wir müssen den Leuten halt auch was anbieten. Wohin wollen wir das Land führen? Und was würden die anderen machen? Ich glaube, diese Gegenüberstellung muss es geben. Und insofern, mir macht das natürlich Sorge, wenn Populisten, Extremisten immer stärker werden, selbstverständlich. Aber es liegt eben auch an uns, dass wir halt überzeugend um Vertrauen werben, dass wir den Menschen vernünftige Lösungen anbieten, die jetzt auch wirklich angezeigt sind, dass wir uns halt mehr aufs Wesentliche konzentrieren, dass wir die strukturellen Probleme anpacken und dass wir uns darum kümmern, dass die Wirtschaft wieder funktioniert und dass das Leben für die Menschen bezahlbar bleibt. Das sind, glaube ich, ganz entscheidende Dinge, weil viele Menschen haben Angst, Abstiegs- und Verlustängste. Und das hat ja Gründe und ich glaube, man muss diese Ursachen stärker bekämpfen, damit die Menschen auch wieder das Vertrauen fassen. Okay, die haben es verstanden und die kümmern sich darum.
0: Soweit FDP-Spitzenkandidat Christopher Vogt. Nächsten Sonntag zu Gast SPD-Mann Ulf Kämpfer.
2: Ich bin überzeugt, dass unsere SPD auf dem Platz sein muss, wenn es um die Zukunft Schleswig-Holsteins geht. Und auf dem Platz sein heißt, als Team zusammen rackern, dem gegnerischen Rechtsaußen so richtig einen mitzugeben. Und wenn man zur Halbzeit hinten liegt, natürlich über den Kampf ins Spiel zu kommen und wieder Zug zum Tor zu entwickeln. Denn Leute, was uns bevorsteht, sind keine Freundschaftsspiele. Es geht um richtig, richtig viel.
0: Nächsten Sonntag hier bei RSH.

0: So, wir sind mittendrin im Sommer 2026. Das heißt, auch Abschied nehmen von einem guten Freund von Ulf, alias Mozart. Es gibt erlebnisreiche Tage in Berlin mit Merz und Co. Und es gibt Angst und Ruf aus Arcachon in Frankreich. Und ein WhatsApp-Virus, der Tanzkurse verspricht und Ärger bringt. Ja, mittendrin im Sommer 2026. So ist das Leben. Auch heute gilt, alle Beiträge gibt's gleich auf rsh.de in unserem Podcast Politik verstehen oder in unserer RSH-App. Nochmal in Ruhe lauschen, was hat der oder die da vorhin gesagt? Ja, geht. Danke für Ihre RSH-Entscheidung auch heute. Ich wünsche Ihnen einen tollen Sonntag und für allen, was Zayzek fürnehmen, wünsche ich Ihrem Altit in gode Wind. Tschüss, sagt Carsten Koch. Machen Sie es gut. Tschüss.
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7: 5 vor 12. Ich bin Holger Dilk. Guten Tag. Nach dem Angriff beim Berliner CSD ist ein Verdächtiger auf der Flucht. Die Polizei fahndet mit einem Foto nach dem 21-Jährigen. Er ist polizeibekannt und wird dem islamistischen Milieu zugerechnet. Ob bei der Tat noch weitere Menschen im Spiel gewesen sind, ist unklar. Die Polizei warnt davor, den Mann anzusprechen. Er ist möglicherweise bewaffnet und gefährlich. Eine Frau war bei der Autoattacke am Abend ums Leben gekommen. Mindestens 16 weitere Menschen wurden verletzt. Der Angriff beim Berliner CSD sorgt für Entsetzen. Die Politik verurteilt den Angriff und demonstriert Geschlossenheit. Benno Hille.
8: Viele glückliche Menschen hätten beim CSD die Vielfalt der Stadt gefeiert, so Berlins regierender Bürgermeister Wegner. Man werde sich diese Art und Weise des Lebens nicht nehmen lassen. Ähnlich Kanzler Merz, der von einem Angriff auf unsere Gesellschaft spricht. Wir sind offen und freiheitsliebend. Das werden wir uns bewahren und verteidigen, schrieb er bei X. Merz und Innenminister Dobrindt würden sich mit Nachdruck für die Aufklärung der Tat einsetzen. Die Grünen-Fraktionschefinnen Dröge und Hasselmann sehen in der Attacke einen Angriff aufs ganze Land. Und Bundestagsvize Ramelow von den Linken ruft dazu auf, gegen Hass und Gewalt zusammenzustehen.
7: Keine Entspannung in Sicht, noch immer wüten die Waldbrände in Frankreich und Spanien. Inzwischen mussten fast 300.000 Menschen die betroffenen Regionen verlassen. Satellitenbilder zeigen, dass sich die Rauchwolken um Bordeaux und Madrid mittlerweile sogar zu einer großen Masse verbunden haben. Die Deutsche Gesellschaft zur Rettung Schiffbrüchiger lädt heute zum Tag der Seenotretter ein. An 15 Stationen in Schleswig-Holstein gibt es einen Einblick in die Arbeit der Retter. Nils Sanders von der DGZRS.
9: Das reicht von kleinen Aktionen für Kinder, wie zum Beispiel in Büsum gibt es ein kleines Modellbootbecken mit Seenotrettungsbooten, wo Kinder ihr Modellbau-Schiffspatent machen können und viele kleine andere Aktionen. Und die Grundlage ist letztlich das Gespräch mit unseren Rettungsleuten. Die erklären sehr, sehr gerne ihre Technik und was sie dort draußen erleben.
7: In Wacken beginnt heute die Anreise zigtausender Heavy-Metal-Fans aus aller Welt. Für den Verkehr in der Region eine echte Belastungsprobe. Die Veranstalter des Wacken Open Air haben daher zusammen mit der Polizei ein Anreisekonzept erarbeitet, um Staus möglichst zu vermeiden.
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10: Heute Nachmittag bleibt es bei uns im Schleswig-Holstein-Wetter meistens wolkig. Immer wieder ziehen Regen, Schauer und einzelne Gewitter durch. Zwischendurch zeigt sich aber auch mal kurz die Sonne. Die Temperaturen liegen bei bis zu 21 Grad. In Bilsen an der Musikschule haben wir 16, in Lütjensee am Hochseilgarten 16 und in Salem beim Bootsverleih 17 Grad. Und der RSH 3 Tage Trend. Morgen gibt es einen Mix aus Sonne und Wolken. Meistens bleibt es trocken, nur vereinzelt sind Schauer drin. 21 Grad. Die Höchsttemperatur Dienstag wird es wechselhaft mit Sonne. Einzelne Schauer sind dabei. Dazu wird es deutlich wärmer mit bis zu 26 Grad. Und Mittwoch bleibt es trocken, freundlich und sommerlich bis zu 30 Grad.
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10: Schleswig-Holsteins bester Verkehrsservice. Da gehen wir auf die A1 Fehmarn Richtung Lübeck. Zwischen Scharbeutz und Rathekau 12 Kilometer. Mindestens eine Stunde verliert ihr da. Und denkt bitte immer an die Rettungsgasse. Linke Spur nach links, alle anderen Spuren nach rechts. Dankeschön. A7 Hamburg Richtung Flensburg. Kurz vor dem Grenzübergang zwischen Flensburg-Harrislee und Ellund staut es sich auch. Auf 2 Kilometer eine halbe Stunde verliert ihr da. Auf der Straße zwischen Kleve und Gribbum 7 Kilometer wegen der Frühanreise zum Wacken Open Air. Haben wir gerade in den Nachrichten gehört. Bitte an die Rettungsgasse denken, auch hier 40 Minuten länger das Ganze. Die meisten Blitzer nur bei RSH, A1 Hamburg Richtung Lübeck in Höhe Stapelfeld, 120 sind da erlaubt und da sage ich danke von Frank an Frank an unseren RSH Stau- und Blitzermelder. Ich wünsche euch eine gute Fahrt.
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10: Heute feiern wir die Helferinnen und Helfer auf dem Wasser und das tun wir sowas von gerne, nämlich die Seenotretter der DGZRS, der Deutschen Gesellschaft zur Rettung Schiffbrüchiger. Bei mir ist gleich Patrick Tester-Kreitz von der DGZRS und der wird mal erklären, was heute alles steigt bei uns im schönsten Bundesland der Welt. Ich wünsche euch einen schönen Sonntag.
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0: Moin zusammen, hier ist der Sonntag bei RSH mit Frank Bremser. Ich freue mich, dass ich bei euch sein darf. Heute feiern wir die Retterinnen und Retter auf dem Wasser von der DGZRS, der Deutschen Gesellschaft zur Rettung Schiffbrüchiger. Bei mir ist Patrick Tester-Kreitz von der DGZRS. Moin erstmal.
1: Ja, moin Frank, moin Schleswig-Holstein. Heute ist es endlich soweit, Tag der Seenotretter, auch auf unseren Stationen in Schleswig-Holstein. 14 davon machen mit beim Aktionstag der Deutschen Gesellschaft zur Rettung Schiffbrüchiger mit einem großen bunten Programm. Vom Open Ship auf fast allen Stationen, also die Möglichkeit an Bord einer solcher Rettungseinheiten zu gehen, über Rettungsübungen. Kuchenbasar gibt es auch noch auf einigen Stationen und Musik wird gemacht, also ist auf jeden Fall für jeden was dabei. Und wer am Ende sich entscheidet, ja, für uns auch regelmäßig etwas zu spenden, der kann vielleicht sogar am Ende des Tages eine ganz kleine Runde mitfahren.
0: Ja, da freuen wir uns natürlich. Besucher bekommen ja so ein bisschen einen privaten Einblick hinter die Kulissen, ne?
1: Ja, so muss man sich das vorstellen, genau. Also quasi einmal eine Haustour, so muss man es ja fast sagen, zumindest bei den Seenotrettungskreuzern, da die Kollegen und Kolleginnen dort ja auch im Dienst drauf wohnen, sozusagen, zumindest auf einigen von unseren Schiffen. Aber auch die kleineren Seenotrettungsboote der Freiwilligenstationen, die werden ganz genauso gezeigt und da kann man sich wirklich auch mal alles zeigen lassen.
0: Du hast gesagt, ihr habt 14 Stationen in Schleswig-Holstein, die dabei sind. Wo kann man denn an diesem Sonntag zum Beispiel noch dabei sein?
1: In Grömitz ist eben großes Programm, auf Fehmarn auf jeden Fall, auch im Hafen von Burg Starken und natürlich auch in Laboe, wo unser Informationszentrum auch beheimatet ist. Da gibt es dann eben auch Rettungsübungen, wo die Kollegen auch ein bisschen die Technik im Einsatz zeigen und auch der Hubschrauber der Kollegen der Marine wird zumindest, wenn das die Einsatzlage zulässt, auf 3 Stationen um die Mittagszeit herum zu Gast sein und dort ein sogenanntes Winchmanöver vorführen, also das Auf- und Absetzen von Personen auf einen Seenotrettungskreuzer.
0: Mega! Mehr Infos zum Tag der Seenotretter findet ihr natürlich auch auf rsh.de und wir sagen allen Seenotretterinnen und Seenotrettern danke für euren täglichen Einsatz. Zusammen sind wir Schleswig-Holstein.

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3: Unser Schleswig-Holstein-Wetter heute Nachmittag bleibt es wolkig. Immer wieder ziehen Regenschauer oder auch einzelne Gewitter durch, die Temperaturen bei um und bei 21 Grad. In Glückstadt an der Jugendherberge haben wir jetzt 16 Grad, in Kaltenkirchen vor der Stadtverwaltung auch 16 und in Ratzeburg beim Kreismuseum 17 Grad. Der RSH 3 Tage Trend. Morgen gibt es einen Mix aus Sonne und Wolken. Meistens bleibt es trocken, nur vereinzelt sind Schauer drin bei 21 Grad. Dienstag wird es wechselhaft. Sonne und einzelne Schauer dazu. Es wird deutlich wärmer mit 26 Grad. Und Mittwoch, ja, wird richtig knorke, da bleibt es trocken. Freundlich und sommerlich, viel Sonne bei 24 bis 30 Grad.
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3: Schleswig-Holsteins bester Verkehrsservice, da kommt ganz frisch was rein von der A23 Heide Richtung Hamburg. Zwischen Halstenbek-Rellingen und Halstenbek-Kruppunder ist ein Fahrradfahrer auf der Fahrbahn unterwegs. Da müsst ihr bitte ganz vorsichtig sein. Dann auf die A1, Fehmarn Richtung Lübeck. Da staut es sich zwischen Scharbeutz und Rathekau auf 10 Kilometern. Ihr verliert 40 Minuten. In der Gegenrichtung A1 Lübeck Richtung Hamburg zwischen Billstedt und dem Dreieck Norderelbe 6 Kilometer. 25 Minuten Zeitverlust für euch. Bei euch auf der A7, Flensburg Richtung Hannover zwischen Stelling und dem Elbtunnel 8 Kilometer. Eine halbe Stunde geht dabei drauf. In der Gegenrichtung A7, Hannover Richtung Flensburg zwischen Heimfeld und dem Elbtunnel 3 Kilometer. 15 Minuten Zeitverlust. A7, Hamburg Richtung Flensburg. Bei euch zwischen Warder und Rendsburg 10 Kilometer, in der Gegenrichtung sind es 4 Kilometer, mindestens 30 Minuten länger. A7, Hamburg Richtung Flensburg, kurz vor dem Grenzübergang zwischen Flensburg, Harrislee und Ellund, 3 Kilometer, eine halbe Stunde mehr. A21, Kiel Richtung Bargteheide zwischen Lezen und Bad Oldesloe Nord, 3 Kilometer, 40 Minuten on top. In Lübeck ist die Stockelsdorfer Straße zwischen dem Kreisverkehr Lohmühlenteller und der Einfahrt Lübeck Zentrum nach einem Unfall gesperrt. Auf der Straße zwischen Kleve und Gribbohm, 7 Kilometer, staut es sich wegen der Frühanreise zum Wacken Open Air. Bitte denkt dort an die Rettungsgasse. An der Elbfähre Glückstadt-Wischhafen kommt es in beide Richtungen zu Wartezeiten von bis zu anderthalb Stunden. Die meisten Blitzern über RSH, A1 Hamburg Richtung Lübeck, bei euch in Höhe Stapelfeld. Da sagen wir jetzt Danke an unsere RSH-Stau- und Blitzermelder Frank, Julia und Dirk. Die haben angerufen unter der 08000 774 774. Vielen Dank dafür und euch allen eine gute Fahrt. Hier ist Frank Bremser.
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Einer eurer Lieblingshits aus den 90ern, So Strong Out von C-Block hier bei RSH. Alle frischen Hits in Schleswig-Holsteins bestem Mix. Gleich kommt ein frischer von Moskena. Now.

0: Rhythm Unknown von Moskena gibt es gleich in voller Länge hier bei mir bei RSH am Sonntag. Und jetzt gibt es einen Telefonschreck. Ja, Sie sind ja unterwegs im Moment mit den lieben Urlauberinnen und Urlaubern bei uns, mit den Schiffen zu den Inseln, zu den Hallingen. Und einer davon ist auch Kapitän Gerrit Vöge von den Adlerschiffen. Und er hat immer gesagt, Frank, du kriegst mich nie mit dem Telefonschreck. Ja. Hat er nicht gedacht, dass ich mal als Urlauber anrufe und sage, ich habe bei ihm oder beziehungsweise auf der Halle meine Regenjacke vergessen, ja?
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3: Adler Express, Gerrit.
4: Ja, Loma ist mein Name. Ich habe Ihre Nummer von der Ticketbude in Hörnum gekriegt. Es geht um unseren Ausflug gestern mit Ihnen nach Hallig-Hooge. Und ja. Zwar ist leider in der St. Johanneskirche meine Frau ihre Regenjacke liegen geblieben. Und ich wollte mal fragen, ob Sie da helfen könnten.
3: Muss ich Samstag versuchen, weil heute habe ich auch keinen Kontakt mehr zu Hooge.
4: Ja, die waren nicht ganz billig, ne? Also,
3: ja, das kann ja alles sein. Welche Farbe hatte die?
4: Sind Sie heute wieder auf Hooge?
3: Nein, das sage ich ja. Heute gerade nicht.
4: Ach so, weil im Plan steht, dass Sie heute fahren.
3: Ja, ich fahre gleich noch einmal zurück. Ich werde ja, da jetzt.
4: Wenn Sie da, rufen, wenn Sie da Samstag einmal gucken könnten. Ja, da, wenn Sie da einmal gucken könnten, weil das wir uns schon.
3: Ich kann da nicht gucken.
4: Guter Mann, die Jacke hat 249 Euro gekostet. Die haben wir auf Sylt gekauft. Und
3: ja, hallo, hören ja, Sie mir doch einmal zu.
4: Ja, ich höre Ihnen
3: ja
4: zu.
3: Ich möchte nur, dass Sie mir Samstag mich nochmal anrufen. Ich werde da heute niemanden, ich kann da selbst nicht nachschauen.
4: Warum nicht?
3: Ich habe, weil ich gleich nur 3 Minuten da liege.
4: Ja, wenn Sie in der Zeit vielleicht ganz kurz gucken könnten. Und dann könnten Sie mich ja anrufen.
3: Wissen Sie, ich habe nicht die Möglichkeit, da hinzukommen.
4: Ja, ich weiß gar nicht, warum Sie so unter Druck stehen. Also ich habe Sie ja jetzt ja höflich gefragt und da ist ja jetzt kein
3: ja,
4: Grund,
3: dass Sie mich... Ja, und ich antworte doch ganz höflich.
4: Okay, ist das denn bei Ihnen eher religiös bedingt, dass Sie gar nicht in die Kirche gehen mögen oder hat das einen anderen Grund?
3: Nein, das ist nicht religiös bedingt, das ist einfach nur, weil ich nicht nach Hause.
4: Sind Sie schlecht zu Fuß?
3: Ah, Frank, bist du das?

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9: 5:01. Ich bin Holger Dilk. Guten Tag. Der mutmaßliche Attentäter von Berlin ist weiter auf der Flucht. Die Polizei fahndet mit einem Großaufgebot nach dem Mann, der am Abend in eine Menschenmenge gefahren sein soll. Benno Hille.
10: Ja, und der 21-Jährige ist kein Unbekannter. Offenbar hatte er Kontakt zum IS und saß kurz vor der Tat noch im Jugendknast. Laut Berichten ahnten die Behörden, dass der Mann gefährlich ist. Die Polizei durchsuchte am Morgen seine Wohnung, konnte aber niemanden festnehmen. Der Mann ist womöglich bewaffnet. Ob bei der Tat noch weitere Leute im Spiel gewesen sind, ist unklar. Eine Frau war bei dem Angriff am Abend ums Leben gekommen. Mindestens 16 weitere Menschen wurden teils lebensbedrohlich verletzt.
9: Berlins regierender Bürgermeister hat nach dem Vorfall beim CSD von einem Angriff auf unsere freie und weltoffene Gesellschaft gesprochen. Kanzler Merz von einer abscheulichen Tat. Er und Innenminister Dobrindt werden sich mit Nachdruck für Aufklärung und Ahndung einsetzen, heißt es. Es erschüttert mich zutiefst. Reaktion von Schleswig-Holsteins Ministerpräsident Daniel Günther auf den mutmaßlichen Anschlag auf den CSD in Berlin. Der CDU-Politiker ist bei uns im Land Schirmherr des Christopher Street Days. Ein Tag, der für die Freiheit und Vielfalt, für Liebe und Lebensfreude steht, wurde auf furchtbare Weise überschattet, so Günther in einem Statement. Wir stehen vereint an der Seite der queeren Community in Berlin, Schleswig-Holstein, überall. Bei den Waldbränden in Frankreich und Spanien ist weiter keine Entspannung in Sicht. Einsatzkräfte von Feuerwehr und Militär kämpfen weiter gegen die Flammen. Löschflugzeuge sind im Dauereinsatz. Mehr als eine Viertelmillion Menschen wurden bereits vor den Feuern in Sicherheit gebracht. Die Deutsche Gesellschaft zur Rettung Schiffbrüchiger lädt heute zum Tag der Seenotretter ein, zum Beispiel nach Labö, Nordstrand, Büsum und Grömitz. Es gibt Open Ships, Rettungsvorführungen und Gespräche mit den Rettern. In Wacken beginnt heute die Anreise zigtausender Heavy-Metal-Fans aus aller Welt. Für den Verkehr in der Region eine echte Belastungsprobe. Die Veranstalter des Wacken Open Air haben daher zusammen mit der Polizei ein Anreisekonzept erarbeitet, um Staus möglichst zu vermeiden.
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11: Schleswig-Holstein-Wetter begrüßt die Wacken-Fans mal wieder mit dem Wetter, das sie kennen. Ne? Ja, es gibt Regen, Schauer und einzelne Gewitter bei uns in Schleswig-Holstein im RSH Schleswig-Holstein-Wetter. Zwischendurch aber auch mal ein bisschen Sonne zum Nachtrocknen, 21 Grad maximal. In Elmshorn am Regio-Klinikum 17 Grad, in Wacken am Festivalgelände 17 Grad, in Timmendorfer Strand auf der Seebrücke 17 Grad. Der RSH 3-Tage-Trend. Morgen gibt es einen Mix aus Sonne und Wolken. Meistens bleibt es trocken, nur vereinzelt sind Schauer dabei, 21 Grad maximal. Dienstag wird es wechselhaft mit etwas Sonne und einzelnen Schauern. Dazu deutlich wärmer mit bis zu 26 Grad und Mittwoch bleibt es trocken, freundlich und sommerlich. Viel Sonne bei bis zu 30 Grad.
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11: Schleswig-Holsteins bester Verkehrsservice. Wir gehen auf die A7 Hamburg Richtung Flensburg. Bei euch im Elbtunnel liegen Spanngurte auf der Fahrbahn. A1 Fehmarn Richtung Lübeck zwischen Scharbeutz und Ratekau. 10 Kilometer stockt es. 40 Minuten on top in der Gegenrichtung. A1 Lübeck Richtung Hamburg. Bei euch zwischen Billstedt und dem Dreieck Norderelbe. 6 Kilometer. 25 Minuten Zeitverlust. A7 Flensburg Richtung Hannover zwischen Stelling und dem Elbtunnel. 8 Kilometer. Mindestens 40 Minuten on top. In der Gegenrichtung A7 Hannover Richtung Flensburg zwischen Heimfeld und dem Elbtunnel 3 Kilometer, 15 Minuten mehr. A7 Hamburg Richtung Flensburg zwischen Warda und Rendsburg 10 Kilometer, in der Gegenrichtung sind es 4, eine halbe Stunde geht dabei drauf. A7 Hamburg Richtung Flensburg bei euch kurz vor dem Grenzübergang zwischen Flensburg-Harrieslee und Ellund 3 Kilometer, 25 Minuten mehr. A21 Kiel Richtung Bargteheide zwischen Lezen und Bad Oldesloe Nord 3 Kilometer, 40 Minuten Zeitverlust. In Lübeck ist die Stockelsdorfer Straße zwischen dem Kreisverkehr Lohmühlenteller und der Einfahrt Lübeck Zentrum nach einem Unfall gesperrt. Auf der Straße zwischen Kleve und Gribboom 7 Kilometer wegen der Frühanreise zum Wacken Open Air. Wir haben gerade drüber gesprochen in den Nachrichten. Bitte denkt an die Rettungsgasse. 40 Minuten gehen drauf. An der Elbfähre Glückstadt-Wischhafen kommt es in beide Richtungen zu langen Wartezeiten von bis zu 1,5 Stunden. Und die meisten Blitzer nur bei RSH. Da sind wir auf der A1 Hamburg Richtung Lübeck. Bei euch in Höhe Stapelfeld blitzt es. Danke an unsere RSH-Stau- und Blitzermelder Frank, Julia und Dirk fürs Bescheid sagen. 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Gute Fahrt!
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11: Telefonieren ohne Handynummer, das geht bislang bei WhatsApp nicht, aber das soll sich ändern. Es soll demnächst Benutzernamen geben, ähnlich wie bei Instagram, und darüber spreche ich gleich mit Leon Thomsen aus dem RSH-Team, der hat sich schlau gemacht und wird uns gleich auch schlauer machen. Schönen Sonntag, hier ist der Bremsman.
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0: Little Bit of Love, Tom Grennan im besten Musikmix zu Schleswig-Holstein, RSH, alle frischen Hits in Schleswig-Holsteins beste Mix. Gleich kommt Benson Boone mit seinem neuen. Was für eine Stimme, Time of My Life, so heißt sein neuer Song und die gibt's gleich in voller Länge hier bei mir am Sonntag. 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Ja, telefonieren ohne Handynummer, ich hab's ja gerade angekündigt, soll demnächst möglich werden, wenn es bei WhatsApp Benutzernamen gibt. Dann kann man beispielsweise Dörte von Föhr heißen oder Klaus aus Neumünster, wie auch immer. Bei mir ist Leon Thomsen aus dem RSH-Team. Du hast dir das genauer angesehen. Was hat es jetzt mit dem Benutzernamen genau auf sich?
1: Es geht bei der ganzen Sache in erster Linie um Erreichbarkeit. Mhm. Wenn du jetzt jemanden auf WhatsApp anschreiben willst, dann sollst du in Zukunft nicht mehr zwangsläufig die Nummer von der jeweiligen Person brauchen. Daher bietet WhatsApp jetzt die Möglichkeit an, dass ihr euch einfach einen Namen aussucht, unter dem man euch dann ganz einfach finden kann. Könnte praktisch für euch sein, wenn ihr nicht wollt, dass jeder Hans Wurst eure Nummer hat. Das kann ja gerade durch zum Beispiel Elterngruppen von der Schule aus sehr schnell gehen. Und genau dann könnt ihr eben den Benutzernamen verwenden und eure Nummer für Fremde verbergen. Das könnt ihr denn so einstellen, dass nur noch diejenigen Zugriff auf eure Nummer haben, die es auch wirklich dürfen.
0: Okay, das klingt erstmal nach besserem Datenschutz, aber es bleibt natürlich Beta. Ist die Sache wirklich so harmlos, Leon?
1: Ja, nicht wirklich. Die fangen natürlich trotzdem Daten ab, so viel sie können. Und durch eben jenen Benutzernamen seid ihr theoretisch noch anfälliger für Spam. Ist ja auch logisch, ne? Wenn man bloß noch einen Benutzernamen braucht, dass dann die Geier nicht weit sind. Mhm. Die Verbraucherzentrale warnt hierbei ausdrücklich vor Betrügern und vor falschen Identitäten. Denn es kann sich natürlich erstmal jeder frei heraus so nennen, wie man will. Das Gute ist aber, ihr müsst bei der ganzen Sache auch gar nicht mitmachen, wenn ihr nicht wollt. Einen Benutzernamen anzulegen ist vollkommen freiwillig. Also falls ihr das gar nicht wollt, müsst ihr das auch nicht machen.
0: Okay, danke fürs Schlaumachen, Leon. WhatsApp führt also Benutzernamen ein. Aktuell können erste Nutzer ihren Wunschnamen reservieren. Die Funktion selbst ist noch nicht vollständig aktiv und soll bei uns in Deutschland im Laufe des Jahres freigeschaltet werden. Also fröhliches Benutzernamen aussuchen wünschen wir von RSH.

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6: Unser Schleswig-Holstein-Wetter bleibt meistens wolkig. Heute in Schleswig-Holstein immer wieder ziehen Regen, Schauer und einzelne Gewitter durch. Zwischendurch zeigt sich auch mal die Sonne. Die Höchstwerte liegen bei 19 bis 21 Grad in Barmstedt. Im Seepark haben wir jetzt 17 Grad, in Bargfeld-Stegen am Ehrendenkmal auch 17 und in Schabolz am Wensee ebenfalls 17 Grad. Und der RSH-3-Tage-Trend. Morgen gibt es einen Mix aus Sonne und Wolken. Meistens bleibt es trocken. Nur ein paar Schauer sind drin bei bis zu 21 Grad. Dienstag wird es wechselhaft mit etwas Sonne und einzelnen Schauern. Dazu wird es deutlich wärmer mit bis zu 26 Grad. Und Mittwoch wird es richtig schön. Es wird trocken, freundlich und sommerlich sein. Temperaturen bis zu 30 Grad.
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6: Schleswig-Holsteins bester Verkehrsservice. Da gehen wir auf die A23 Heide Richtung Hamburg. Zwischen Schienefeld und Itzehoe Nord ist ein Wohnwagen liegen geblieben. B203 Rendsburg Richtung Kappeln in Höhe Großwittensee liegen Autoteile auf der Straße. A1 Fehmarn Richtung Lübeck zwischen Scharbeutz und Rathekau 10 Kilometer, stockt es da, mindestens 40 Minuten länger braucht ihr und denkt immer an die Rettungsgasse, linke Spur nach links, alle anderen Spuren nach rechts. In der Gegenrichtung A1 Lübeck Richtung Hamburg zwischen Billstedt und dem Dreieck Norderelbe 9 Kilometer, 40 Minuten Zeitverlust. A7 Flensburg Richtung Hannover zwischen Stelling und dem Elbtunnel 8 Kilometer, mindestens 40 Minuten mehr. In der Gegenrichtung A7 Hannover Richtung Flensburg zwischen Heimfeld und dem Elbtunnel 7 Kilometer. Eine halbe Stunde verliert ihr. A7 Hamburg Richtung Flensburg, bei euch zwischen Barda und Rendsburg 10 Kilometer. In der Gegenrichtung sind es 5. 30 Minuten Zeitverlust. A7 Hamburg Richtung Flensburg, kurz vor dem Grenzübergang zwischen Flensburg-Harrislee und Ellund sind es 5 Kilometer, mindestens 45 Minuten mehr. A21 Kiel Richtung Bagdeheide zwischen Lezen und Bad Oldesloe Nord 2 Kilometer. Da sind es 10 Minuten Zeitverlust. In Lübeck ist die Stockelsdorfer Straße zwischen dem Kreisverkehr Lohmühlen und der Einfahrt Lübeck-Zentrum nach einem Unfall gesperrt. An der Elbfähre Glückstadt-Wischhafen kommt es in beide Richtungen zu Wartezeiten von bis zu 1,5 Stunden. Und die meisten Blitzer nur bei RSH. A1 Hamburg Richtung Lübeck. In Höhe Stapelfeld steht einer. Und da sagen wir vielen Dank an unsere RSH-Stau- und Blitzermelder Frank, Julia und Dirk fürs Bescheid sagen. Ich wünsche eine gute Fahrt. Mein Name ist Frank Bremser.
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0: Hier ist der RSH-Verkehr mit einer Meldung von der 21 Kiel Richtung Barkte Heide. Zwischen Schwissel und Lezen ist ein Auto liegen geblieben.
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1: 2:05. Ich bin Imme Kasten. Guten Tag. Nach dem tödlichen Angriff beim Berliner CSD laufen die Ermittlungen auf Hochtouren. Der 21-jährige Tatverdächtige ist noch immer auf der Flucht und womöglich bewaffnet. Offenbar war er als islamistischer Gefährder bekannt und saß kurz vor der Tat noch im Jugendknast. Ob er allein hinter der Transporterattacke mit einer Toten und mindestens 16 Verletzten steckt, ist unklar. Berlins regierender Bürgermeister Wegner sagt:
2: Wir müssen abwarten, was die Ermittlungen jetzt ergeben, was die Hintergründe dieser Tat waren. Das werden wir genau abwarten. Und ich habe großes Vertrauen in die Berliner Polizei, dass wir mit Hochdruck jetzt die Täter ermitteln und sie dann auch zur Rechenschaft ziehen.
1: Es erschüttert mich zutiefst. Reaktion von Schleswig-Holsteins Ministerpräsident Daniel Günther auf den Anschlag auf den CSD in Berlin. Der CDU-Politiker ist bei uns im Land Schirmherr des Christopher Street Days. Ein Tag, der für die Freiheit und Vielfalt, für Liebe und Lebensfreude steht, wurde auf furchtbare Weise überschattet, so Günther in einem Statement. Wir stehen vereint an der Seite der queeren Community in Berlin, Schleswig-Holstein, überall. Keine Entspannung in Sicht. Noch immer wüten die Waldbrände in Frankreich und Spanien. Inzwischen mussten rund 300.000 Einheimische und Touristen die betroffenen Regionen verlassen. Silas Quiring berichtet.
3: Was für unheimliche Ausmaße die Lage mittlerweile angenommen hat, zeigen jetzt auch Satellitenbilder des spanischen Wetterdienstes. Darauf ist zu sehen, dass sich die Rauchwolke der Brände rund um Bordeaux mit der rund um Madrid jetzt zu einer einzigen riesigen Masse verbunden haben. Auch die Menschen in den Städten bekommen die Feuer also heftig zu spüren. Die französische Regierung verteilt 1,5 Millionen Atemschutzmasken. Die spanische Gesundheitsministerin wies die Menschen an, wann immer möglich drinnen zu bleiben.
1: Die Deutsche Gesellschaft zur Rettung Schiffbrüchiger lädt heute zum Tag der Seenotretter ein. Zum Beispiel nach Laboe, Nordstrand, Büsum und Grömitz. Es gibt Open Ships, Rettungsvorführungen und Gespräche mit den Rettern. Endspurt bei den Finals in Hannover. Heute werden weitere deutsche Meistertitel vergeben, unter anderem im Triathlon. Seit Donnerstag ist quasi Olympiastimmung in Hannover. Zahlreiche Zuschauer haben die deutschen Meisterschaften in mehr als 20 Sportarten verfolgt.
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4: Unser Schleswig-Holstein-Wetter ist heute meistens wolkig. Immer wieder ziehen Regenschauer und einzelne Gewitter durch. Zwischendurch zeigt sich auch mal die Sonne. Temperaturen um 21 Grad. In Pinneberg an der Jahnhalle haben wir 17. In Ahrensburg an der Schlossmühle 17. Und in Warnsdorf auf dem Golfplatz auch 17 Grad. Der RSH3-Tage-Trend. Morgen gibt es einen Mix aus Sonne und Wolken. Meistens bleibt es trocken. Hin und wieder mal ein Schauer bis zu 21 Grad. Dienstag wird es wechselhaft mit etwas Sonne und einzelnen Schauern. Dazu wird es deutlich wärmer mit bis zu 26 Grad. Und Mittwoch bleibt es trocken, freundlich und sommerlich. Viel Sonne bei bis zu 30 Grad.
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4: Schleswig-Holsteins bester Verkehrsservice. Da sind wir auf der B203 Rendsburg Richtung Kappeln. In Höhe Groß-Wittensee liegen Autoteile auf der Straße. Dann gehen wir auf die A1, Fehmarn Richtung Lübeck. Zwischen Scharbeutz und Rattekau 10 Kilometer, 40 Minuten on top. In der Gegenrichtung A1 Lübeck Richtung Hamburg zwischen Billstedt und dem Dreieck Norderelbe 9 Kilometer. Ihr verliert 40 Minuten. A7 Flensburg Richtung Hannover zwischen Stelling und dem Elbtunnel 6 Kilometer, mindestens 30 Minuten on top. In der Gegenrichtung A7 Hannover Richtung Flensburg zwischen Heimfeld und dem Elbtunnel 7 Kilometer. Ihr verliert 35 Minuten. A7 Hamburg Richtung Flensburg zwischen Warder und Rendsburg 10 Kilometer. In der Gegenrichtung sind es 5, mindestens 30 Minuten mehr braucht ihr. A7 Hamburg Richtung Flensburg, kurz vor dem Grenzübergang zwischen Flensburg-Harrislee und Ellund, 5 Kilometer, dreiviertel Stunde mehr. Denkt immer an die Rettungsgasse, linke Spur nach links, alle anderen Spuren nach rechts. Auf der 21 Kiel Richtung Bargte Heide ist zwischen Schwissel und Lezen wegen eines Liegenbleibers die Straße auf eine Spur verengt. A21 Kiel Richtung Bargte Heide zwischen Lezen und Bad Oldesloe Nord, 2 Kilometer stockt es, 10 Minuten Zeitverlust. Und B207 Heiligenhafen Richtung Fehmarn zwischen Heiligenhafen und Großenbrode 7 Kilometer, 40 Minuten Zeitverlust. An der Elbfähre Glückstadt-Wischhafen kommt es in beide Richtungen zu Wartezeiten von bis zu 1,5 Stunden. Die meisten Blitzer nur bei RSH, A1 Hamburg Richtung Lübeck, da müsst ihr aufpassen, in Höhe Stapelfeld, da sind 120 erlaubt. Danke an unsere RSH-Stau- und Blitzermelder Frank, Julia und Dirk fürs Bescheid sagen. Ich wünsche euch eine gute Fahrt.
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4: Eine Nacht im Freibad zelten, das können eure Lütten Ende August in Quickborn erleben. Dort findet wieder das beliebte Kinderzelten statt. Anmelden können sich eure Kinder schon jetzt online. Mehr dazu gleich von Melanie Günther von der DLRG Quickborn hier bei mir.
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0: Gemeinsam unterwegs am Sonntag im schönsten Bundesland der Welt. Hier ist RSH am Sonntag mit Frank Bremser. Eine Nacht im Freibad, das können eure Lütten Ende August in Quickborn erleben. Dort findet wieder das beliebte Kinderzelten statt. Anmelden könnt ihr eure Kinder jetzt schon online. Bei mir ist Melanie Günther, die Jugendvorsitzende der DLRG Quickborn. Ihr macht das Ganze ja zusammen mit der DLRG Elmshorn. Worauf können sich die Lütten denn freuen, sag mal?
1: Der größte Traum ist es, glaube ich, dass Kinder einfach Spaß daran haben, überhaupt in dem Freibad, wo sie auch schwimmen lernen, zu übernachten. Mhm. Und genau das wollen wir den Kindern ermöglichen. Wir wollen mit den Kiddies eine Rallye durch die Stadt machen und abends gibt es dann Stockbrot am Lagerfeuer, es wird gemeinsam gegrillt, die Wasserbombenschlacht darf natürlich nicht fehlen. Mhm. Und dann unterm Sternhimmel ein Zeltkino zu veranstalten, wo sie ganz viel Spaß haben können und ein neues Abenteuer erleben.
0: Richtig, richtig cool. Der Fokus ist aber auch Umgang mit Wasser, ne?
1: Genau, wir haben für den Rasen so Spiele wie Memory auch nochmal, wo die Baderegeln drauf sind. Wir gehen natürlich selber mit den Kindern auch planschen, dass die Kinder auch sehen, warum es so wichtig ist, dass auch immer ein Auge drauf schaut, dass nichts passiert.
0: Und Plätze sind noch frei und wo kann man sich anmelden?
1: Ja, auf jeden Fall gibt es noch freie Plätze und anmelden kann man sich tatsächlich bei uns über die Homepage. Da gibt es den Button Veranstaltungen und über den Link dann kann man quasi die Anmeldung aufrufen und sich direkt anmelden.
0: Eine Nacht im Zelt, eine Schnitzeljagd, eine Wasserbombenschlacht, Wasserspaß, eine Nachtwanderung und ein Open-Air-Kino. Dazu laden die DLRG Quickborn und Elmshorn am 22. und 23. August ins Freibad Quickborn ein. Mitmachen können Kinder von 8 bis 10 Jahren. Eine Mitgliedschaft der DLRG ist nicht nötig. Also anmelden bei der DLRG Quickborn. Zusammen sind wir Schleswig-Holstein.

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3: Unser Schleswig-Holstein-Wetter hat viele Wolken, immer wieder ziehen Regen, Schauer oder einzelne Gewitter durch. Zwischendurch aber auch mal ein bisschen Sonne. Die Temperaturen bis 21 Grad. In Uetersen am Ludwig-Main-Gymnasium haben wir 17 Grad, in Norderstedt an der Grundschule Falkenberg 18 und in Mustin an der Dorfkirche 17 Grad und der RSH 3-Tage-Trend. Morgen gibt es einen Mix aus Sonne und Wolken. Meistens bleibt es trocken, nur vereinzelt sind mal ein paar Schauer drin bei bis zu 21 Grad. Dienstag ist es wechselhaft mit etwas Sonne und einzelnen Schauern. Dazu wird es deutlich wärmer mit bis zu 26 Grad und Mittwoch bleibt es trocken, freundlich und sommerlich herrlich bei 30 Grad.
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3: Schleswig-Holsteins bester Verkehrsservice. Da gehen wir auf die A7 Flensburg Richtung Hamburg. Bei euch zwischen Bad Bramstedt und Kaltenkirchen ist ein Auto liegen geblieben und es sind Reifenteile auf der Straße. A1 Fehmarn Richtung Lübeck zwischen Scharbeutz und Rathekau. 3 Kilometer stockt es auf 15 Minuten sozusagen. In der Gegenrichtung A1 Lübeck Richtung Hamburg zwischen Billstedt und dem Dreieck Norderelbe müsst ihr auch mehr Zeit mitbringen. 9 Kilometer stockt es, 40 Minuten on top. A7 Flensburg Richtung Hannover zwischen Stelling und dem Elbtunnel 5 Kilometer, 30 Minuten Zeitverlust. A7 Hannover Richtung Flensburg zwischen Heimfeld und dem Elbtunnel 7 Kilometer, 30 Minuten gehen drauf. A7 Hamburg Richtung Flensburg zwischen Werder und Rendsburg 6 Kilometer, in der Gegenrichtung sind es 5, um die 20 Minuten mehr. A7 Hamburg Richtung Flensburg, bei euch kurz vor dem Grenzübergang zwischen Flensburg-Harrisle und Ellund 6 Kilometer stockender Verkehr, 45 Minuten. Auf der A21 Kiel Richtung Bargteheide ist zwischen Schwissel und Lezen wegen eines Liegenbleibers die Straße auf eine Spur verengt. A21 Kiel Richtung Bargteheide zwischen Lezen und Bad Oldesloe Nord 2 Kilometer, 10 Minuten mehr. Im Kreis Dithmarschen ist die B203 Rendsburg-Büsum zwischen Büsum und dem Abzweichen nach Westerdeichstrich in beiden Richtungen wegen eines Wasserrohrbruchs gesperrt. Dann B207 Heiligenhafen Richtung Fehmarn zwischen Heiligenhafen und Großenbrode 6 Kilometer, ihr verliert 40 Minuten. Im Kreis Schleswig-Flensburg ist die Straße zwischen dem Holzkrug und Idstedt in beide Richtungen nach einem Unfall gesperrt. An der Elbfähre Glückstadt-Wischhafen kommt es in beide Richtungen zu Wartezeiten von bis zu 1,5 Stunden. Die meisten Blitzer nur bei RSH A1, Hamburg Richtung Lübeck müsst ihr aufpassen, in Höhe Stapelfeld, da sind 120 erlaubt. Danke an unsere RSH-Stau- und Blitzermelder Frank, Julia und Dirk, die haben wie immer angerufen unter der kostenlosen Nummer 08000-774-774. Ich sag vielen Dank dafür, mein Name ist Frank Bremser, schönen Sonntag.
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0: Einer eurer Lieblingshits aus den 90ern, La Bouche mit Be My Lover hier bei RSH. 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Gleich wird's ganz relaxed und zwar mit der neuen Nummer von Taylor Swift. I knew it, I know ya. Taylor Swift gleich hier bei mir in voller Länge zum Genießen. Frank Bremser hier am Sonntag und heute rollen ja die allerersten Womo-Bullis und vollgepackten Autos in den Kreis Steinburg nach Wacken, denn Mittwoch geht er ja los mit dem Wacken Open Air, die Feuerwehrkapelle, die Wacken Firefighters eröffnen das XXL Metal Festival traditionell und schon heute reisen die ersten Metalheads an und die kleine Gemeinde Wacken wird wieder pechschwarz. Bei mir ist Wackengründer Thomas Jensen. Thomas, was muss denn jetzt noch alles passieren, sag mal?
1: Täglich ist schon falsch. Stündlich kommen mehr Mitarbeiter, Dienstleister, Material. Also es ist noch genug zu tun, aber wir sind sehr gut im Zeitplan und wir freuen uns auf alle Fans.
0: Das glaube ich. Thomas, was macht euch denn am meisten Sorgen als Veranstalter?
1: Das Wetter ist natürlich immer der alles bewegende Faktor. Oder ob es noch bei den Künstlern, also es kann ja auch immer mal einer krank werden. Das sind so die Faktoren, die einen nervös machen können. Aber im Moment läuft wirklich alles wie am Schnürchen.
0: Super. Es ist ja die 35. Ausgabe vom Wacken Open Air. Wird es da was Besonderes geben?
1: Ja, vor allen Dingen wird einem bewusst, wie dankbar und demütig, also gerade Holger und ich, sein müssen, dass wir das, dass wir das erleben dürfen. Also gerade im Rock'n'Roll-Business ist das nicht selbstverständlich, dass man so lange mitspielen darf. Mhm. Und da sind wir natürlich schon dankbar und wir freuen uns auf die nächsten 35 Jahre. Ne?
0: Und inhaltlich was Besonderes?
1: Die Produktion hat sich richtig ins Zeug gelegt, dass die Wege befestigt sind. Unser neuer Rettungsweg, da nochmal ein Riesendankeschön an alle beteiligten Behörden, Landwirte, Landbesitzer, unsere Crew, das Baggerunternehmen hier aus der Region. Wahnsinn, dass sie das so schnell umgesetzt haben. Also ein 850 Meter langer Rettungsweg, der an einer entscheidenden Achse uns da nochmal logistisch richtig nach vorne bringt. Also es ist top gelaufen.
0: Dankeschön, Thomas Jensen. Ich kenne die beiden Gründer auch persönlich und sehe immer wieder, wie wichtig ihnen das ist, dass sie da regional auch super angebunden sind und in Schnack kommen mit den Anwohnern, mit den Landwirten, mit allen Helfern, mit den Rettungsorganisationen und so weiter. Da kann man wirklich nur wieder sagen, zusammen sind wir Schleswig-Holstein. 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
1: 5:03. Ich bin Imme Kasten. Guten Tag. Nach dem Angriff auf den Berliner CSD läuft die Fahndung nach dem Täter auf Hochtouren. Auch an Bahnhöfen, Flughäfen und an den Grenzen sind Polizei und Bundespolizei im Einsatz. Bei der Attacke war eine Frau getötet worden, mindestens 29 Menschen wurden verletzt. Bundesinnenminister Alexander Dobrindt sagte heute Nachmittag in Berlin:
2: Gestern Abend ist der Tatverdächtige mit einem Auto in die Menschenmenge gesteuert, hat damit Menschen schwerst verletzt, bislang diesen einen Tod herbeigeführt. Anschließend ist er mit einer Stichwaffe, mutmaßlich einer Machete, auf weitere Passanten losgegangen und hat diese schwer verletzt.
1: Es erschüttert mich zutiefst. Das ist die Reaktion von Schleswig-Holsteins Ministerpräsident Daniel Günther auf den Anschlag auf den CSD in Berlin. Holger Dilk, der Regierungschef hier bei uns, ist ja Schirmherr des Christopher Street Days, oder?
3: Ja, und deshalb hat sich Günther auch klar und deutlich zu dieser Tat geäußert. Ein Tag, der für die Freiheit und Vielfalt, für Liebe und Lebensfreude steht, wurde auf furchtbare Weise überschattet, so Günther in einem Statement. Wir stehen vereint an der Seite der queeren Community in Berlin, Schleswig-Holstein, überall. Die Ereignisse in Berlin machten auf schmerzliche Weise deutlich, wie verletzlich diese Freiheit inzwischen sei. Seine Gedanken und Gebete seien bei der Frau, die ihr Leben verloren habe, und bei denen, die noch um ihr Leben kämpfen, so Günther weiter.
1: Keine Entspannung in Sicht. Noch immer wüten die Waldbrände in Frankreich und Spanien. Inzwischen mussten schon fast 300.000 Einheimische und Touristen die betroffenen Regionen verlassen. Was die Ausmaße der Lage angenommen hat, das zeigen jetzt auch Satellitenbilder des spanischen Wetterdienstes. Darauf ist zu sehen, dass sich Rauchwolken über den Bränden rund um Bordeaux mit denen rund um Madrid jetzt zu einer einzigen riesigen Masse verbunden haben. Die französische Regierung verteilt millionenfach Atemschutzmasken. In Wacken treffen ab heute die ersten Heavy-Metal-Fans ein. Mit 80.000 verkauften Karten ist das Wacken Open Air erneut restlos ausverkauft. Für den Verkehr in der Region eine echte Belastungsprobe. Polizeisprecher Björn Guske.
4: Um eine geordnete Anreise zu ermöglichen und Staus bei der Anreise zu minimieren, wird es wie auch schon im Vorjahr ein Anreisekonzept mit verschiedenen Reiserouten geben. Einen Hauptanreisetag gibt es daher in der Form nicht mehr, da die Anreise auf alle Tage und Uhrzeiten gleichmäßig verteilt wird. Dennoch können natürlich Staus bei der Anreise nicht gänzlich ausgeschlossen werden.
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5: Unser Schleswig-Holstein-Wetter bleibt meistens wolkig. Immer wieder gibt es Regen und Schauer und einzelne Gewitter. Temperaturen so um die 21 Grad. In Hettlingen an der Gemeindeverwaltung haben wir jetzt 17 Grad. In Tankstedt vorm Gut haben wir 18 Grad. Und in Seedorf in der Jugendfreizeitstätte, also davor, zumindest 17 Grad. Drinnen hoffentlich ein bisschen mehr. Der RSH-3-Tage-Trend. Morgen gibt es einen Mix aus Sonne und Wolken. Meist bleibt es trocken, nur vereinzelt sind Schauer möglich. Bis 21 Grad. Dienstag wird es wechselhaft mit etwas Sonne und einzelnen Schauern. Dazu wird es deutlich wärmer. Mit bis zu 26 Grad. Und Mittwoch, der wird klasse. Der wird trocken, freundlich und sommerlich sein. 24 bis 30 Grad.
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5: Schleswig-Holsteins bester Verkehrsservice. Da gehen wir auf die A7 Flensburg Richtung Hamburg. Bei euch zwischen Bad Bramstedt und Kaltenkirchen ist ein Auto liegen geblieben und es liegen Reifenteile auf der Fahrbahn. A1 Fehmarn Richtung Lübeck. Zwischen Scharbeutz und Rathekau hakt es auf 5 Kilometern, 20 Minuten on top. A1 Lübeck Richtung Hamburg. Zwischen Billstedt und dem Dreieck Norderelbe 8 Kilometer, 40 Minuten mehr. A7 Flensburg Richtung Hannover. Zwischen Stelling und dem Elbtunnel 5 Kilometer. Ihr verliert eine halbe Stunde. Denkt immer an die Rettungsgasse. Linke Spur nach links, alle anderen Spuren nach rechts. A7 Hannover Richtung Flensburg, bei euch zwischen Heimfeld und dem Elbtunnel 7 Kilometer, halbe Stunde Zeitverlust. A7 Hamburg Richtung Flensburg, zwischen Werder und Rendsburg 7 Kilometer, 20 Minuten mehr. A7 Hamburg Richtung Flensburg, kurz vor dem Grenzübergang zwischen Flensburg-Harrislee und Ellund 6 Kilometer, eine Dreiviertelstunde geht verloren. A21 Kiel Richtung Bargteheide zwischen Lezen und Bad Oldesloe Nord 2 Kilometer, 10 Minuten on top. Dann an der Elbphilharmonie Wischhafen kommt es in beide Richtungen zu Wartezeiten von bis zu 1,5 Stunden. Und die meisten Blitzern über RSH A1 Hamburg Richtung Lübeck in Höhe Stapelfeld, da ist 120 erlaubt. Danke an unsere RSH-Stau- und Blitzermelder Frank, Julia und Dirk fürs Bescheid sagen. Euch allen eine gute Fahrt.
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5: Für viele ist sie ein lästiges Thema, auch wenn sie sich am Ende im Geldbeutel lohnen könnte. Die Steuererklärung ist wieder fällig am kommenden Freitag, dem 31. Juli. Der Sonntag bietet sich also heute an, die Sache nochmal festzuzurren. Wir sprechen gleich mal über die Mythen um die Steuererklärung mit Sascha Kropp aus dem RSH-Team. Hier gleich bei mir.
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0: RSH am Sonntag mit Frank Bremser. Alle frischen Hits und Schleswig-Holsteins beste Mix, die kriegt ihr natürlich gleich. Also einen zumindest gibt es gleich. Bottle Up von den Backstreet Boys, gleich in voller Länge hier bei mir bei RSH. Alle frischen Hits in Schleswig-Holsteins beste Mix. Schön, dass ihr dabei seid. Und wir wollen jetzt über eine Sache sprechen. Ja, die ist nicht unbedingt beliebt bei allen, aber sie kann sich lohnen im Geldbeutel. Die Steuererklärung. Sie ist fällig nächsten Freitag am 31. Juli. Der Sonntag kann also heute nochmal genutzt werden, um ein bisschen dran zu feilen. Aber wer muss überhaupt eine Steuererklärung abgeben? Darum ranken sich ja einige Mythen. Sascha Kropf aus dem RSH-Team ist bei mir. Du gibst regelmäßig eine Steuererklärung ab. Musst du das oder machst du das freiwillig, sag mal?
1: Tatsächlich freiwillig. Alleine schon wegen der vielen Kilometer, die ich jeden Tag zur Arbeit fahre. Da kommt dann schon mal ein guter Batzen Geld zusammen, den ich da vom Finanzamt zurückbekomme. Auch Rechnungen für bestimmte Versicherungen oder den letzten Handwerkerbesuch kannst du mit einreichen. Die Liste ist da lang. Es ist aber ein weit verbreiteter Irrtum, dass wenn du einmal deine Steuererklärung freiwillig abgegeben hast, du dann auch wirklich immer danach verpflichtet bist, eine abzugeben. Mhm. Eine Steuerpflicht auf Lebenszeit sozusagen gibt es nicht. Erst wenn du zum Beispiel hohe Nebeneinkünfte hast oder Lohnersatzleistungen bekommst, wie zum Beispiel Kurzarbeitergeld, dann könnte es zur Pflicht werden.
0: Sagen wir mal, ich möchte meine Steuererklärung freiwillig abgeben. Muss ich dann auch bis zum 31. Juli beim Finanzamt sein?
1: Nein, auch da kannst du dich entspannen. Wer freiwillig eine Steuererklärung abgibt, sagen wir für das Steuerjahr 2025, der kann sich da deutlich mehr Zeit lassen. Da endet die Frist erst Ende Dezember 2029 oder anders ausgedrückt. Für eine freiwillige Abgabe hast du immer genau 4 Jahre nach Ablauf des jeweiligen Steuerjahres Zeit. Okay. Und auch wer verpflichtet ist, also theoretisch jetzt bis Ende Juli abgeben müsste, der kann die Frist nochmal schieben, wenn die Steuererklärung durch einen Steuerberater oder Lohnsteuerhilfeverein gemacht wird. In diesem Fall kannst du dir bis zum 1. März 2027, also nächstes Jahr, Zeit lassen.
0: Okay, danke dir, Sascha. Viele erschreckt ja die Steuererklärung erstmal ab. Mit einer Steuersoftware oder der Hilfe eines Lohnsteuerhilfevereins ist sie oft schneller erledigt als gedacht. Und wenn am Ende Geld zurückkommt, hat sich der Sonntag am Schreibtisch wenigstens gelohnt. Ne? 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

Hier ist der RSH Verkehr und da gibt es eine Meldung von der 21, Bargte Heide Richtung Kiel. Zwischen Wahlstedt und Dahldorf ist ein Wohnwagen liegen geblieben. Nochmal 21, Bargte Heide Richtung Kiel. Zwischen Wahlstedt und Dahldorf ist ein Wohnwagen liegen geblieben. Bitte Vorsicht!

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3: Mittag in Schleswig-Holstein. Beim Schleswig-Holstein-Wetter ist regnerisch. Immer wieder Schauer, einzelne Gewitter auch mit dabei. Die Temperaturen aber ganz mild mit 21 Grad. In Haseldorf im Schlosspark haben wir 17, in Rheinfeld vor der Sachsenwaldschule 20 und im Wildpark Ekold, da sind 17 Grad. Und der RSH 3-Tage-Trend. Morgen gibt es einen Mix aus Sonne und Wolken. Meistens ist es trocken. Vereinzelt vielleicht mal ein Schauer bei 21 Grad. Dienstag wird es wechselhaft mit etwas Sonne und einzelnen Schauern. Dazu wird es deutlich wärmer mit bis zu 26 Grad. Und am Mittwoch bleibt es trocken. Freundlich und sommerlich, viel Sonne mit bis zu 30 Grad.
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3: Schleswig-Holsteins bester Verkehrsservice. Wir gehen auf die A7 Flensburg Richtung Hamburg. Zwischen Bad Bramstedt und Kaltenkirchen ist ein Auto liegen geblieben und Reifenteile liegen da auch rum. 21 Bargteheide Richtung Kiel. Zwischen Wahlstedt und Dahldorf ist ein Wohnwagen liegen geblieben. Dann gehen wir auf die A1, Fehmarn Richtung Lübeck, zwischen Scharbeutz und Rathekau, 5 Kilometer stockt es dort, 20 Minuten braucht ihr da länger. A1 Lübeck Richtung Hamburg, zwischen Billstedt und dem Dreieck Norderelbe, 8 Kilometer, 40 Minuten on top für euch. In der Gegenrichtung A7 Hannover Richtung Flensburg, zwischen Heimfeld und dem Elbtunnel, 7 Kilometer, mindestens 30 Minuten on top. A7 Hamburg Richtung Flensburg, zwischen Wader und Rendsburg, 7 Kilometer, mindestens 20 Minuten mehr. A7 Hamburg Richtung Flensburg, kurz vor dem Grenzübergang zwischen Flensburg-Harrislee und Ellund, 6 Kilometer, eine Dreiviertelstunde dauert es länger. B207 Heiligenhafen Richtung Fehmarn, zwischen Heiligenhafen und Großenbrode, 5 Kilometer, halbe Stunde geht drauf. Die B208 Ratzeburg-Bad Oldesloe, zwischen Ratzeburg und der B207 in beide Richtungen nach einem Unfall gesperrt. Im Kreis Schleswig-Flensburg ist die Straße zwischen dem Holzkrug und Idstedt in beide Richtungen nach einem Unfall dicht. An der Elbfähre Glückstadt Wischhafen. Da müsst ihr warten und zwar bis zu 1,5 Stunden. 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
4: Ja, Hamkens Nico, moin. Auf der Büsumer Straße, kurz vor Wesseln, steigt einwärts, steht rechts ein wunderbar getarntes Fahrzeug, gibt Passfotos.
3: Vielen Dank fürs Bescheid sagen. Und der 1 Hamburg Richtung Lübeck in Höhe Stapelfeld steht auch einer in der 120er-Zone. Danke an unsere RSH-Stau- und Blitzermelder Frank und Dirk. Und Staus und Blitzer meldet ihr natürlich immer kostenlos. 08000 774 774. Gute Fahrt wünscht Frank Bremser.
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0: Moin, hier ist Frank Bremser und hier ist RSH am Sonntag. Schön, dass ich euch begleiten darf. Wir haben neulich mit Freunden zusammengesessen und haben mal so gesagt, was gehört eigentlich dazu, wenn man echter Schleswig-Holsteiner sein will? Welche Aufgaben muss man sozusagen erledigt haben? Wo muss man auf der Bucketlist einen Haken dahinter gesetzt haben? Und wir haben euch auch mal gefragt, was gehört für euch denn dazu?
1: Also echte Schleswig-Holsteiner, die sitzen bei Regen und Sturm am Strand und essen Eis.
2: Als echter Schleswig-Holsteiner muss man auf jeden Fall in der Ostsee und in der Nordsee gebadet haben.
3: Die tiefste Landstelle Deutschlands besucht haben.
4: Und zwar muss man ja unbedingt Wacken besuchen, egal wie alt man ist.
5: Natürlich der großartige Wildpark Ekurt. Das darf man nicht verpassen.
6: Ich fahre täglich über die Fehmarnsundbrücke, mindestens einmal. Das gehört zu Schleswig-Holstein, das ist super.
7: Ja, ist ja ganz klar, ne? Also Wattwannen und zwar ohne Gummistiefel, barfuß.
8: Insel Helgoland, die Lange Anna, muss man einfach gesehen haben.
9: Auf jeden Fall, dass man mal ein Matjes in Glückstadt gegessen hat, am besten auf der Matjesmeile.
10: Also als richtige Schleswig-Holsteiner muss man natürlich Plattisch schnacken können.
11: Einen Sonnenaufgang auf der Geldinger Berg gesehen zu haben.
12: Ja, ganz klar, ein Besuch bei der Bräutigamseite.
13: Um ein echter Schleswig-Holsteiner zu sein, muss man das schleswig-holsteinische Grußwort ordentlich nutzen. Und zwar heißt das morgens Moin, mittags Moin und abends Moin. Alles klar soweit?
0: So ist das. Und nicht Moin Moin, das Gesabbeln, ne?
14: Ja, klar.

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2: 5:05. Ich bin Imme Kasten. Guten Tag. Nach dem Angriff beim Berliner CSD wird immer deutlicher, es war ein islamistischer Terroranschlag. Eine Frau war dabei gestern Abend ums Leben gekommen. Die Zahl der Verletzten ist inzwischen auf 29 gestiegen. Die Polizei fahndet weiterhin nach dem mutmaßlichen Täter. Der 21-Jährige galt wohl seit Jahren als islamistischer Gefährder und hatte verschiedene Straftaten begangen. Bundesinnenminister Alexander Dobrindt.
3: Die Vielzahl der Straftaten, die Radikalisierung, die hat auch zu einer Verurteilung geführt, zu 1 Jahr und 10 Monate Haft. Diese Verurteilung wurde auf Bewährung ausgesetzt. Dagegen hat die Staatsanwaltschaft Beschwerde eingelegt.
2: Keine Entspannung in Sicht. Noch immer wüten die Waldbrände in Frankreich und Spanien. Inzwischen mussten schon fast 300.000 Einheimische und Touristen die betroffenen Regionen verlassen. Was die Ausmaße der Lage angenommen hat, das zeigen jetzt auch Satellitenbilder des spanischen Wetterdienstes. Darauf ist zu sehen, dass sich Rauchwolken über den Bränden rund um Bordeaux mit denen rund um Madrid jetzt zu einer einzigen riesigen Masse verbunden haben. Die französische Regierung verteilt millionenfach Atemschutzmasken. Heute Abend geht die 137. Travemünder Woche zu Ende mit einem großen Feuerwerk. In den vergangenen 10 Tagen haben rund 600.000 Menschen das Segel-Event und Volksfest besucht. Über 1.700 Segler aus mehr als 30 Nationen traten gegeneinander an, darunter in Europa- und Weltmeisterschaften. Travemünde Woche, Sprecher Ralf Abrates ist zufrieden.
4: Wir haben 26 Wettbewerbe gehabt. Wir haben 274 Wettfahrten im Laufe der Woche absolvieren können bei rund 300 geplanten Wettfahrten ist das also eine Quote von 90% plus. Das ist sehr, sehr gut. Und deswegen sind wir seglerisch wirklich rundum zufrieden.
2: In Wacken startet heute die Anreise zigtausender Heavy-Metal-Fans aus aller Welt. Für den Verkehr in der Region ist das eine absolute Belastungsprobe. Die Veranstalter des Wacken Open Air haben daher zusammen mit der Polizei ein Anreisekonzept erarbeitet, um Staus möglichst zu vermeiden.
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5: Heute müssen wir nochmal durchhalten im Schleswig-Holstein-Wetter. Viele Wolken, Regenschauer und einzelne Gewitter. Zwischendurch zeigt sich aber auch mal die Sonne ein bisschen. Die Höchstwerte liegen bei 21 Grad maximal. In Wedel im Riedemann-Park haben wir jetzt 17 Grad, in Geesthacht beim Tennisclub 17 und in Panten am Lämmerhof 18 Grad. Und der RSH-3-Tage-Trend. Morgen wird es einen Mix aus Sonne und Wolken geben. Meistens bleibt es trocken. Nur vereinzelt sind Schauer drin. 21 Grad. Dienstag wird es wechselhaft mit etwas Sonne und auch Schauern dabei. Dazu wird es deutlich wärmer bei 21 bis 26 Grad. Und Mittwoch bleibt es trocken, freundlich und sommerlich. Viel Sonne bei 24 bis 30 Grad.
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5: Schleswig-Holsteins bester Verkehrsservice. A1 Lübeck Richtung Hamburg. Bei euch zwischen Billstedt und dem Dreieck Norderelbe. 8 Kilometer Geschiebe, 30 Minuten mehr. A7 Flensburg Richtung Hannover. Zwischen Stelling und dem Elbtunnel 5 Kilometer. Ihr verliert eine halbe Stunde. In der Gegenrichtung A7 Hannover Richtung Flensburg. Zwischen dem Dreieck Südwest und dem Elbtunnel 11 Kilometer. 45 Minuten Zeitverlust. A7 Hamburg Richtung Flensburg. Kurz vor dem Grenzübergang zwischen Flensburg-Harrislee und Ellund. 5 Kilometer, 35 Minuten Zeitverlust. Denkt an die Rettungsgasse. Linke Spur nach links, alle anderen Spuren nach rechts. Im Kreis Dithmarschen ist die B203 bei euch Rendsburg-Büsum zwischen Büsum und dem Abzweig nach Westerdeichstrich in beide Richtungen wegen eines Wasserrohrbruchs gesperrt. B207 Heiligenhafen Richtung Fehmarn zwischen Heiligenhafen und Großenbrode 5 Kilometer, 25 Minuten dauert es da länger. Die B208 Ratzeburg-Bad Oldesloe ist zwischen Ratzeburg und der B207 in beide Richtungen nach einem Unfall gesperrt. In Jevenstedt werden die Anwohner im Bereich der Meiereistraße aufgrund eines Brandes gebeten, Fenster und Türen geschlossen zu halten sowie Lüftungs- und Klimaanlagen abzuschalten. An der Elbfähre Glückstadt Wischhafen kommt es in beide Richtungen zu Wartezeiten von bis zu 1,5 Stunden für euch. 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A1 Hamburg Richtung Lübeck in Höhe Stapelfeld in der 120er-Zone. Vielen Dank an unseren RSH-Staunblitzermelder Frank fürs Bescheid sagen. Euch allen gute Fahrt.
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0: 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Katja Hoffmann aus Mölln, du hast dich ja auch bei uns beworben. Was macht ihr heute bei dem Wetter? So ein bisschen Couching oder?
2: Na, original. Wir machen gerade Sporttag. Es läuft so hier in Hannover die ganze, na, Olympiade nicht, aber deutsche Meisterschaft.
0: Ah, okay, was macht ihr denn da genau?
2: Na, wir gucken da nur zu im Fernsehen.
0: Ach so, du machst mit. Da hört sich auf jeden Fall so, du hörst dich so dynamisch an. Du hörst dich an, da hättest du schon die kurze Hose an und hier Laufschuhe oder so und gibst richtig Gas.
2: Nee, soweit ist noch nicht. Nein. Heute nicht, heute ist Ruhetag. Wir sind im Urlaubsmodus, wir haben die zweite Woche Urlaub ab morgen und ja.
0: Ja, herrlich, klasse. Ja, dann habt ihr ja noch mal Lust, was zu unternehmen, oder?
2: Na, auf jeden Fall.
0: Was haltet ihr vom Paradox-Museum bei den Nachbarn in Hamburg?
2: Oh ja, wie cool, da waren wir noch nie, das ist toll bestimmt.
0: Gebongt, die Karten kriegt ihr von uns geschenkt. Ist das gut?
2: Mega!
0: Das macht richtig Spaß und dann kann man das ja noch verbinden, was weiß ich, irgendwie nochmal durch die Stadt ziehen, ein bisschen shoppen.
2: Richtig,
0: ne?
2: Einen tollen Hamburg-Ausflug. Wenn unsere Bahn denn mal fährt, hier können wir schön mit der Bahn
0: rein raus. Genau, da drücke ich ganz fest die Daumen. Also die sind hiermit gebongt, die Karten für euch. Ganz viel Spaß dort und ja, schickt uns doch mal ein Selfie über WhatsApp oder so, da freuen wir uns sehr.
2: Wie toll! Herzlichen Dank, wir freuen uns alle hier.
0: Ja, und wir freuen uns mit und morgen freuen wir uns jede Stunde beim RSH Megamontag. 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
3: Viele Wolken und immer wieder Regen sind aktuell bei uns in Schleswig-Holstein angesagt und der Regen lässt im Laufe des Nachmittags eher nach und geht mehr in Schauer über. Vereinzelt kann auch mal ein Gewitter dabei sein. Die Höchstwerte liegen bei etwa 19 bis 22 Grad bis zum Abend. Der RSH-3-Tage-Trend. Morgen ein Mix aus Sonne und Wolken, ab und zu ein Schauer, maximal 21 Grad. An der Küste kann es vereinzelt Sturmböen geben. Am Dienstag und Mittwoch wird es insgesamt freundlicher und deutlich wärmer.
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3: Schleswig-Holsteins bester Verkehrsservice mit KI-Unterstützung. Auf der A1 Lübeck Richtung Hamburg sind es 8 Kilometer Stau zwischen Billstedt und dem Dreieck Norderelbe. Es staut sich auf der A7 Hannover Richtung Flensburg zwischen dem Dreieck Südwest und dem Elbtunnel auf 11 Kilometern und in der Gegenrichtung Flensburg Richtung Hannover zwischen Stellingen und dem Elbtunnel auf 3 Kilometern. Außerdem sind es auf der A7 Hamburg Richtung Flensburg 5 Kilometer zwischen Flensburg-Harreslee und Ellund kurz vor dem Grenzübergang. 4 Kilometer Stau gibt es auf der B207 Heiligenhafen Richtung Fehmarn zwischen Heiligenhafen und Großenbrode. Im Kreis Dithmarschen ist die B203 Rendsburg-Büsum zwischen Büsum und dem Abzweig nach Westerdeichstrich in beiden Richtungen wegen eines Wasserrohrbruchs gesperrt. Die B208 Ratzeburg-Bad Oldesloe ist zwischen Ratzeburg und der B207 in beiden Richtungen nach einem Unfall gesperrt. Außerdem kommt es an der Elbfähre Glückstadt-Wischhafen in beiden Richtungen zu Wartezeiten von bis zu einer Stunde. In Jevenstedt werden die Anwohner im Bereich der Meiereistraße aufgrund eines Brandes gebeten, Fenster und Türen geschlossen zu halten sowie Lüftungs- und Klimaanlagen abzuschalten. 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Auf der A1 Hamburg Richtung Lübeck in Höhe Stapelfeld. Staus und Blitzer meldet ihr uns kostenlos unter 08000 774 774.
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Manchmal liebe ich dich und das reicht offenbar für einen kompletten Song. Gleich gibt's Miss Daisy mit Sometimes I Love You hier bei RSH. Und wenn ihr mal richtig relaxed sein wollt, ne, mal am Sonntag so richtig schön ausspannen, dann haben wir für euch natürlich unseren RSH Relax Stream bei uns in der RSH Musikwelt auf rsh.de und in der RSH App, zum Beispiel mit Old City. Oder Jason Mraz mit I'm Yours. Oder mit Seal. Mit Walk On By. Das ist richtig cool. Vielleicht heute noch eine Badewanne einlassen bei dem Wetter. Es wird auch mal ganz schön, sich ein bisschen aufzuwärmen und dann RSH Relax hören auf rsh.de und in der RSH-App. Jetzt aber erstmal Sometimes I Love You. Ganz neu im besten Musikmix von Schleswig-Holstein von Miss Daisy. 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
1: 5:05. Ich bin Imme Kasten. Guten Tag. Nach der tödlichen Attacke beim Christopher Street Day in Berlin gehen die Ermittler von einem islamistischen Terroranschlag aus. Das sagte Bundesinnenminister Dobrindt am Nachmittag in Berlin. Der 21-jährige Tatverdächtige ist weiter auf der Flucht und wird bundesweit gesucht. Eine Frau war bei der Attacke getötet worden, knapp 30 Menschen wurden verletzt. Am Brandenburger Tor gibt es Trauerkundgebungen, zur Stunde läuft außerdem ein Trauergottesdienst. Unter anderem Kanzler Merz ist dabei, er sagte kurz vorher:
2: Wir werden die Freiheit, die Offenheit, die Liberalität unseres Lebens und unserer Gesellschaft mit allem, was wir tun können, verteidigen und wir werden es gemeinsam auch machen.
1: Es erschüttert mich zutiefst. Das ist die Reaktion von Schleswig-Holsteins Ministerpräsident Daniel Günther auf den Anschlag auf den CSD in Berlin. Der CDU-Politiker ist bei uns im Land Schirmherr des Christopher Street Days. Ein Tag, der für die Freiheit und Vielfalt, für Liebe und Lebensfreude steht, wurde auf furchtbare Weise überschattet, so Günther. Und weiter:
3: Der Christopher Street Day steht für den langen und mutigen Kampf, frei und ohne Angst leben und lieben zu können. Der gestrige Abend hat gezeigt, wie verletzlich diese Freiheit auch im Jahr 2026 noch ist. Wir stehen vereint an der Seite der queeren Community in Berlin, in Schleswig-Holstein, überall.
1: Keine Entspannung in Sicht. Noch immer wüten die Waldbrände in Frankreich und Spanien. Inzwischen sind hunderttausende Menschen in mehreren Regionen von Evakuierungen betroffen. Bis auf 15 Kilometer sind die Flammen an den Großraum Bordeaux herangerückt. Eine komplette Evakuierung ist bislang nicht geplant. Heute Abend geht die 137. Travemünder Woche zu Ende mit einem großen Feuerwerk. In den vergangenen 10 Tagen haben rund 600.000 Menschen das Segel-Event und Volksfest besucht. Über 1.700 Segler aus mehr als 30 Nationen traten gegeneinander an, darunter in Europa- und Weltmeisterschaften. Travemünde Woche Sprecher Ralf Abrates ist zufrieden.
4: Wir haben 26 Wettbewerbe gehabt. Wir haben 274 Wettfahrten im Laufe der Woche absolvieren können bei rund 300 geplanten Wettfahrten ist das also eine Quote von 90% plus. Das ist sehr, sehr gut. Und deswegen sind wir seglerisch wirklich rundum zufrieden.
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5: Wolken und Regen sind aktuell bei uns in Schleswig-Holstein angesagt und der Regen wird später eher zu Schauern. Vereinzelt kann auch mal ein Gewitter dabei sein, bei 19 bis 22 Grad. An der Küste kann es dazu ruppig werden mit Sturmböen. Der RSH-3-Tage-Trend. Morgen gibt's Sonne und Wolken im Mix, ab und zu einen Schauer, maximal 21 Grad. Am Dienstag und Mittwoch wird's dann Schritt für Schritt freundlicher und deutlich wärmer.
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5: Schleswig-Holsteins bester Verkehrsservice mit KI-Unterstützung. Es staut sich auf der A7 Flensburg Richtung Hannover zwischen Volkspark und dem Elbtunnel auf 2 Kilometern und in der Gegenrichtung zwischen dem Dreieck Südwest und dem Elbtunnel auf 9 Kilometern. 4 Kilometer Stau auf der A7 Hamburg Richtung Flensburg, kurz vor dem Grenzübergang zwischen Flensburg-Harreslee und Ellund. Im Kreis Dithmarschen ist die B203 Rendsburg-Büsum zwischen Büsum und dem Abzweig nach Westerdeichstrich in beiden Richtungen wegen eines Wasserrohrbruchs gesperrt. Die B208 Ratzeburg-Bad Oldesloe ist zwischen Ratzeburg und der B207 in beiden Richtungen nach einem Unfall gesperrt. An der Elbfähre Glückstadt-Wischhafen gibt es in beiden Richtungen Wartezeiten von bis zu 1 Stunde. Und in Jevenstedt werden die Anwohner im Bereich der Meiereistraße aufgrund eines Brandes gebeten, Fenster und Türen geschlossen zu halten sowie Lüftungs- und Klimaanlagen abzuschalten. 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Auf der A1 Hamburg Richtung Lübeck in Höhe Stapelfeld. Staus und Blitzer meldet ihr uns kostenlos unter 08000 774 774.
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7: 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In dem Pop-Up-Store stehen hunderte Pakete, bei denen niemand weiß, was genau drin ist. 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Wir sprechen gleich drüber, hier bei mir am Sonntag.
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0: Rhythm Unknown, Moskena ist das mit ihrem neuen Song. Gibt's gleich in voller Länge hier bei mir im besten Musikmix für Schleswig-Holstein. Schön, dass ihr dabei seid. Ja, auf Schatzsuche gehen ist immer spannend. Das könnt ihr jetzt mitten in der Kieler Innenstadt machen. Nicht am Strand, sondern in der Holstenstraße bei Mystery Parcels. In dem Pop-Up-Store stehen hunderte Pakete, bei denen niemand weiß, was genau drin ist. Im Grunde sind das Wundertüten in XXL. Darunter sind Retouren und nicht zugestellte Sendungen, die ihr für kleines Geld kaufen könnt. Dann heißt es Paket aussuchen, aufmachen und hoffen, dass ein echter Schatz drin ist. Maxi Hausschild aus dem RSH-Team hat sich das mal angeguckt, ne?
1: Ich stehe hier mit Richard aus Kiel und Richard, was ist denn jetzt deine Taktik? Wie findest du jetzt hier das beste Paket?
2: Also ich werde auf jeden Fall mal schauen, ob hier irgendwelche Pakete besonders mit viel Klebeband verpackt sind, weil da habe ich das Gefühl, dass da was ein bisschen Wertvolleres drin sein könnte.
1: So, du hast dich jetzt hier für zwei Pakete entschieden. Erzähl mal, was hast du dir da ausgesucht?
2: Eins ist tatsächlich ganz gut verpackt und deswegen hoffe ich, dass da irgendwie auch was Gutes drin ist. Oh, ein Water Quality Tester. Geil, ich habe zwar noch keinen Pool, aber wenn ich einen habe, dann ist das, glaube ich, sehr nützlich dafür. Vielleicht gibt es auch noch jemanden in meinem Umfeld, der das gebrauchen kann.
1: Dann würde ich sagen, lass uns doch nochmal in das große Paket schauen. Da bin ich jetzt sehr gespannt, was da wohl drin sein könnte. Das ist so eine große braune Tüte, da steht auch noch eine Marke drauf. Vielleicht hast du ja Glück.
2: Krass, okay. Also es ist auf jeden Fall auch in einem Beutel nochmal extra verpackt und es sieht aus wie so ein weißes Brautkleid, würde ich sagen.
0: Oha, ein weißes Brautkleid, ob Richard damit was anfangen kann. Spannend ist die Sache auf jeden Fall. Bei Mystery Parcels in Kiel könnt ihr euch auf Schatzsuche begeben. 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Drückt euch die Daumen, was das Tolles drin ist. 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Hier ist RSH am Sonntag.

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2: Wolken und Regen sind aktuell bei uns in Schleswig-Holstein angesagt und der Regen wird später eher zu Schauern. Vereinzelt kann auch mal ein Gewitter dabei sein, bei 19 bis 22 Grad. An der Küste kann es dazu ruppig werden mit Sturmböen. Der RSH-3-Tage-Trend. Morgen gibt's Sonne und Wolken im Mix, ab und zu einen Schauer, maximal 21 Grad. Am Dienstag und Mittwoch wird's dann Schritt für Schritt freundlicher und deutlich wärmer.
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2: Schleswig-Holsteins bester Verkehrsservice mit KI-Unterstützung. Auf der A7 Hamburg Richtung Flensburg. Vorsicht, zwischen Bad Bramstedt und Großen Aspe ist eine ungesicherte Unfallstelle. Auf der A7 Hannover Richtung Flensburg gibt es 8 Kilometer Stau zwischen dem Dreieck Südwest und dem Elbtunnel und im weiteren Verlauf zwischen Flensburg-Harreslee und Ellund kurz vor dem Grenzübergang nochmal 4 Kilometer. Im Kreis Dithmarschen ist die B203 Rendsburg-Büsum zwischen Büsum und dem Abzweig nach Westerdeichstrich in beiden Richtungen wegen eines Wasserrohrbruchs gesperrt. An der Elbfähre Glückstadt-Wischhafen kommt es in beiden Richtungen zu Wartezeiten von bis zu einer Stunde. Und in Jevenstedt werden die Anwohner im Bereich der Meiereistraße aufgrund eines Brandes gebeten, Fenster und Türen geschlossen zu halten sowie Lüftungs- und Klimaanlagen abzuschalten. 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Auf der A1 Hamburg Richtung Lübeck in Höhe Stapelfeld. Staus und Blitzer meldet ihr uns kostenlos unter 08000 774 774.
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2: Viele von euch würden wahrscheinlich auf Sylt tippen, ne? Stimmt aber nicht. Die meisten Übernachtungsmöglichkeiten gibt es im Kreis Ostholstein mit Urlaubsorten wie Grömitz, Scharbeutz, Neustadt oder Fehmarn. Dort stehen weit über 100.000 Gästebetten zur Verfügung, von Hotels über Ferienwohnungen bis hin zu Campingplätzen. Kein Wunder, die Region zählt jedes Jahr zu den beliebtesten Urlaubszielen Deutschlands. Verrückt eigentlich, dass in manchen Küstenorten im Sommer zeitweise deutlich mehr Urlauber sind als Einwohner. In Grömitz zum Beispiel verdoppelt sich fast die Einwohnerzahl im Sommer.
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11: 5 vor 6. Ich bin Imme Kasten. Guten Abend. Nach dem Angriff beim Berliner CSD wird immer deutlicher, es war ein islamistischer Terroranschlag. Eine Frau war dabei gestern Abend ums Leben gekommen. Die Zahl der Verletzten ist inzwischen auf 29 gestiegen. Die Polizei fahndet weiterhin nach dem mutmaßlichen Täter. Der 21-Jährige galt wohl seit Jahren als islamistischer Gefährder und hatte verschiedene Straftaten begangen. Bundesinnenminister Alexander Dobrindt.
12: Die Vielzahl der Straftaten, die Radikalisierung, die hat auch zu einer Verurteilung geführt, zu 1 Jahr und 10 Monate Haft. Diese Verurteilung wurde auf Bewährung ausgesetzt. Dagegen hat die Staatsanwaltschaft Beschwerde eingelegt.
11: Keine Entspannung in Sicht. Noch immer wüten die Waldbrände in Frankreich und Spanien. Inzwischen sind Hunderttausende Menschen in mehreren Regionen von Evakuierungen betroffen. Bis auf 15 Kilometer sind die Flammen an den Großraum Bordeaux herangerückt. Eine komplette Evakuierung ist bislang nicht geplant. In Wacken ist heute die Anreise zigtausender Heavy-Metal-Fans losgegangen. Die Veranstalter des Wacken Open Air haben zusammen mit der Polizei ein Anreisekonzept erarbeitet, um Staus möglichst zu vermeiden. Polizeisprecher Björn Guske.
13: Die Anreiserouten werden durch 3 verschiedene Symbole ausgeschildert: Kreis, Dreieck und Quadrat. Anreisende sollten unbedingt der Beschilderung ihrer zugeteilten Route folgen und auf gar keinen Fall den Routen vom Navigationssystem. Hier gilt, in dem Moment, wo man die Symbole entdeckt, sollte das Navigationsgerät ausgeschaltet werden. In Wacken selbst kann es an der Hauptstraße zu temporären Sperrungen kommen, die dann auch für Anwohner gelten. Insbesondere bei schönem Wetter am Freitag und Samstag sollte man sich darauf einstellen.
11: Einsatz für die Feuerwehr in Jevenstedt. Am Nachmittag war dort in einem Elektromarkt ein Feuer ausgebrochen. Verletzt wurde nach ersten Erkenntnissen niemand. Was den Brand ausgelöst hat, ist noch unklar. Die Kripo ermittelt. Lando Norris hat den großen Preis der Formel 1 von Ungarn gewonnen. Der McLaren-Pilot verwies Max Verstappen im Red Bull und Kimi Antonelli im Mercedes auf die Plätze. Antonelli baut damit seine Führung in der Gesamtwertung allerdings weiter aus.
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14: Wolken und erstmal Regen sind heute Abend bei uns in Schleswig-Holstein dabei. Der lässt aber nach und später kommen eher noch ein paar Schauer durch. Ganz vereinzelt ist auch mal ein Gewitter drin. An der Küste bleibt es zeitweise windig. In der Nacht trocknet es dann von Westen her ab und es lockert auf. Die Tiefstwerte liegen um 14 Grad. Der RSH-3-Tage-Trend. Morgen Sonne und Wolken mit einzelnen Schauern und maximal 21 Grad. Am Dienstag und Mittwoch wird es nach und nach freundlicher und deutlich wärmer.
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14: Schleswig-Holsteins bester Verkehrsservice mit KI-Unterstützung. Auf der A23 Heide Richtung Hamburg. Vorsicht, in der Abfahrt Eidelstedt steht ein kaputtes Auto. Es staut sich auf der A7 Hannover Richtung Flensburg zwischen dem Dreieck Südwest und dem Elbtunnel auf 8 Kilometern und im weiteren Verlauf kurz vor dem Grenzübergang zwischen Flensburg-Harreslee und Ellund auf 3 Kilometern. Die A7 Hamburg Richtung Flensburg ist zwischen Bad Bramstedt und Großen Aspe nach einem Unfall auf eine Spur verengt. Im Kreis Dithmarschen ist die B203 Rendsburg-Büsum zwischen Büsum und dem Abzweig nach Westerdeichstrich in beiden Richtungen wegen eines Wasserrohrbruchs gesperrt. An der Elbfähre Glückstadt-Wischhafen kommt es in beiden Richtungen zu Wartezeiten von bis zu einer Stunde. Und in Jevenstedt werden die Anwohner im Bereich der Meiereistraße aufgrund eines Brandes gebeten, Fenster und Türen geschlossen zu halten sowie Lüftungs- und Klimaanlagen abzuschalten. Staus und Blitzer meldet ihr uns kostenlos unter 08000 774 774.
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0: Wolken und erstmal Regen sind heute Abend bei uns in Schleswig-Holstein dabei. Der lässt aber nach und später kommen eher noch ein paar Schauer durch. Ganz vereinzelt ist auch mal ein Gewitter drin. An der Küste bleibt es zeitweise windig. In der Nacht trocknet es dann von Westen her ab und es lockert auf. Die Tiefstwerte liegen um 14 Grad. Der RSH-3-Tage-Trend. Morgen Sonne und Wolken mit einzelnen Schauern und maximal 21 Grad. Am Dienstag und Mittwoch wird es nach und nach freundlicher und deutlich wärmer.
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0: Schleswig-Holsteins bester Verkehrsservice mit KI-Unterstützung. Auf der A7 Flensburg Richtung Hannover, Vorsicht, zwischen Hamburg-Othmarschen und Hamburg-Waltershof steht ein kaputtes Auto auf der linken Spur. Es staut sich auf der A7 Hamburg Richtung Flensburg, kurz vor dem Grenzübergang zwischen Flensburg-Harreslee und Ellund auf 3 Kilometern. Auf der A7 Hamburg Richtung Flensburg ist zwischen Bad Bramstedt und Großen Aspe die Straße nach einem Unfall auf eine Spur verengt. Im Kreis Dithmarschen ist die B203 Rendsburg-Büsum zwischen Büsum und dem Abzweig nach Westerdeichstrich in beiden Richtungen wegen eines Wasserrohrbruchs gesperrt. Und in Jevenstedt werden die Anwohner im Bereich der Meiereistraße aufgrund eines Brandes gebeten, Fenster und Türen geschlossen zu halten sowie Lüftungs- und Klimaanlagen abzuschalten. Staus und Blitzer meldet ihr uns kostenlos unter 08000 774 774.
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9: 5:07. Ich bin Hanna Messerschmidt. Guten Abend. Es erschüttert mich zutiefst. So die Reaktion von Schleswig-Holsteins Ministerpräsident Daniel Günther auf den CSD-Anschlag in Berlin. Der CDU-Politiker ist bei uns im Land Schirmherr des Christopher Street Days. Ein Tag, der für die Freiheit und Vielfalt, für Liebe und Lebensfreude steht, wurde auf furchtbare Weise überschattet, so Günther.
10: Der Christopher Street Day steht für den langen und mutigen Kampf, frei und ohne Angst leben und lieben zu können. Der gestrige Abend hat gezeigt, wie verletzlich diese Freiheit auch im Jahr 2026 noch ist. Wir stehen vereint an der Seite der queeren Community, in Berlin, in Schleswig-Holstein, überall.
9: Bei den Waldbränden in Frankreich und Spanien ist weiter keine Entspannung in Sicht. Unter anderem rücken die Flammen immer näher an die französische Großstadt Bordeaux heran. Jana Klonikowski berichtet.
11: Einsatzkräfte von Feuerwehr und Militär kämpfen weiter gegen die Flammen. Löschflugzeuge sind im Dauereinsatz. Auch der dichte Rauch sorgt für Probleme. Teils werden Atemschutzmasken an die Menschen in den betroffenen Gebieten ausgegeben. Satellitenbilder zeigen, dass sich Rauchwolken der Brände in Frankreich und Spanien zu einer einzigen riesigen Rauchwolke verbunden haben. Mehr als 250.000 Menschen in beiden Ländern wurde bereits vor den Feuern in Sicherheit gebracht.
9: Carsten Linnemann traut sich das Amt als Gesundheitsminister zu. In der Bild weist Linnemann Zweifel an seiner Eignung zurück. Vor einem Jahr hatte er in einem Interview noch gesagt, dass er in dem Amt wahrscheinlich nicht erfolgreich wäre. Seitdem habe er aber Gesundheitsthemen verhandelt, so Linnemann. Bei einem Unfall an der B76 in der Nähe von Schwentinenthal bei Kiel sind am Nachmittag 7 Autos zusammengestoßen. Laut Polizei wollte ein Fahrer wohl auf die B76 abbiegen bzw. wenden. Die anderen Autos fuhren dann hinten drauf. Ein Fahrer wurde leicht verletzt. Formel-1-Pilot Lando Norris hat das Rennen in Budapest gewonnen. Er war im McLaren schneller als Max Verstappen im Red Bull und der gesamtführende Kimi Antonelli im Mercedes. Nico Hülkenberg holte als 9. im Audi seine ersten WM-Punkte der Saison.
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12: Wolken und erstmal Regen sind heute Abend bei uns in Schleswig-Holstein dabei. Der lässt aber nach und später kommen eher noch ein paar Schauer durch. Ganz vereinzelt ist auch mal ein Gewitter drin. An der Küste bleibt es zeitweise windig. In der Nacht trocknet es dann von Westen her ab und es lockert auf. Die Tiefstwerte liegen um 14 Grad. Der RSH-3-Tage-Trend. Morgen Sonne und Wolken mit einzelnen Schauern und maximal 21 Grad. Am Dienstag und Mittwoch wird es nach und nach freundlicher und deutlich wärmer.
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12: Schleswig-Holsteins bester Verkehrsservice mit KI-Unterstützung. Auf der A21 Kiel Richtung Bargteheide. Achtung, zwischen Trappenkamp und Dalldorf hat es einen Unfall gegeben. Es staut sich auf der A7 Hannover Richtung Flensburg zwischen Hamburg-Hausbruch und dem Hamburger Elbtunnel auf 5 Kilometern. Im Kreis Dithmarschen ist die B203 Rendsburg-Büsum zwischen Büsum und dem Abzweig nach Westerdeichstrich in beiden Richtungen wegen eines Wasserrohrbruchs gesperrt. Und in Jevenstedt werden die Anwohner im Bereich der Meiereistraße aufgrund eines Brandes gebeten, Fenster und Türen geschlossen zu halten sowie Lüftungs- und Klimaanlagen abzuschalten. Staus und Blitzer meldet ihr uns kostenlos unter 08000 774 774.
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4: Wolken und erstmal Regen sind heute Abend bei uns in Schleswig-Holstein dabei. Der lässt aber nach und später kommen eher noch ein paar Schauer durch. Ganz vereinzelt ist auch mal ein Gewitter drin. An der Küste bleibt es zeitweise windig. In der Nacht trocknet es dann von Westen her ab und es lockert auf. Die Tiefstwerte liegen um 14 Grad. Der RSH-3-Tage-Trend. Morgen Sonne und Wolken mit einzelnen Schauern und maximal 21 Grad. Am Dienstag und Mittwoch wird es nach und nach freundlicher und deutlich wärmer.
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4: Schleswig-Holsteins bester Verkehrsservice mit KI-Unterstützung. Auf der A23 Heide Richtung Hamburg, Achtung, zwischen Itzehoe Süd und Legerdorf hat es einen Unfall auf der rechten Spur gegeben. 5 Kilometer Stau auf der A7 Hannover Richtung Flensburg zwischen Hamburg-Hausbruch und dem Hamburger Elbtunnel. Im Kreis Dithmarschen ist die B203 Rendsburg-Büsum zwischen Büsum und dem Abzweig nach Westerdeichstrich in beiden Richtungen wegen eines Wasserrohrbruchs gesperrt. Und in Jevenstedt werden die Anwohner im Bereich der Meiereistraße aufgrund eines Brandes gebeten, Fenster und Türen geschlossen zu halten sowie Lüftungs- und Klimaanlagen abzuschalten. Staus und Blitzer meldet ihr uns kostenlos unter 08000 774 774.
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10: 5:08. Ich bin Hanna Messerschmidt. Guten Abend. Der mutmaßliche Amokfahrer vom Berliner CSD ist offenbar bei einem Polizeieinsatz erschossen worden. Er wurde laut Medienberichten in einer Gartenlaube in Spandau gefunden. Dort fielen Schüsse. Der Verdächtige soll schon lange als gefährlicher Islamist bekannt gewesen sein. Nach ihm wurde bis zuletzt bundesweit gefahndet. Unterdessen ist die Bestürzung nach dem Angriff in Berlin groß. Berlins regierender Bürgermeister Wegner sprach von einem Angriff auf unsere freie und weltoffene Gesellschaft. Bundespräsident Steinmeier zeigte sich entsetzt. Am Nachmittag gab es in der Berliner Marienkirche eine Andacht, bei der sprach auch Kanzler Merz. Wir sind mehr, wir sind stärker, sagte er. Und weiter?
11: Wir stehen nicht nur zu Ihnen, wir stehen nicht nur zusammen. Feiern Sie wieder. Zeigen Sie den Gegnern unserer Gesellschaft das fröhliche und das einvernehmliche Gesicht einer offenen, freiheitlichen, liberalen Gesellschaft.
10: Bundesverkehrsminister Patrick Schnieder will von seinem Posten zurücktreten. Er werde Kanzler Merz um seine Entlassung bitten, teilte Schnieder in einer Erklärung mit. Im Kasten.
12: Damit will Schnieder wohl das Hin und Her um seine Zukunft beenden. Hintergrund ist die geplante Kabinettsumbildung. Nach dem Rücktritt von Jens Spahn war auch eine Neuordnung der Ministerposten angekündigt worden. Schnieders Ablösung schien bereits beschlossene Sache, doch der mögliche Nachfolger sagte kurzfristig ab, Schnieder sollte bleiben. Ja, und was folgte, war eine öffentliche Debatte, bei der Schnieder nun selbst offenbar die Konsequenzen zieht.
10: Einsatz für die Feuerwehr in Jeven steht. Am Nachmittag war dort in einem Elektromarkt ein Feuer ausgebrochen. Verletzt wurde nach ersten Erkenntnissen niemand. Was den Brand ausgelöst hat, ist noch unklar. Die Kripo ermittelt. Lando Norris hat den großen Preis der Formel 1 von Ungarn gewonnen. Der McLaren-Pilot verwies Max Verstappen im Red Bull und Kimi Antonelli im Mercedes auf die Plätze. Antonelli baut damit seine Führung in der Gesamtwertung aus.
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13: Wolken und erstmal Regen sind heute Abend bei uns in Schleswig-Holstein dabei. Der lässt aber nach und später kommen eher noch ein paar Schauer durch. Ganz vereinzelt ist auch mal ein Gewitter drin. An der Küste bleibt es zeitweise windig. In der Nacht trocknet es dann von Westen her ab und es lockert auf. Die Tiefstwerte liegen um 14 Grad. Der RSH-3-Tage-Trend. Morgen Sonne und Wolken mit einzelnen Schauern und maximal 21 Grad. Am Dienstag und Mittwoch wird es nach und nach freundlicher und deutlich wärmer.
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13: Schleswig-Holsteins bester Verkehrsservice mit KI-Unterstützung. Auf der A7 Hamburg Richtung Flensburg. Vorsicht, zwischen Bad Bramstedt und Großen Aspe hat es einen Unfall gegeben und in der Gegenrichtung, also auf der A7 Flensburg Richtung Hamburg, zwischen Großen Aspe und Bad Bramstedt auch. Auf der A23 Heide Richtung Hamburg ist zwischen Itzehoe Süd und Legerdorf nach einem Unfall die rechte Spur blockiert. 5 Kilometer Stau auf der A7 Hannover Richtung Flensburg zwischen Hamburg-Hausbruch und dem Hamburger Elbtunnel. Und im Kreis Dithmarschen ist die B203 Rendsburg-Büsum. Zwischen Büsum und dem Abzweig nach Westerdeichstrich in beiden Richtungen wegen eines Wasserrohrbruchs gesperrt. Außerdem werden in Jevenstedt die Anwohner im Bereich der Meiereistraße aufgrund eines Brandes gebeten, Fenster und Türen geschlossen zu halten sowie Lüftungs- und Klimaanlagen abzuschalten. Staus und Blitzer meldet ihr uns kostenlos unter 08000 774 774.
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2: Wolken und erstmal Regen sind heute Abend bei uns in Schleswig-Holstein dabei. Der lässt aber nach und später kommen eher noch ein paar Schauer durch. Ganz vereinzelt ist auch mal ein Gewitter drin. An der Küste bleibt es zeitweise windig. In der Nacht trocknet es dann von Westen her ab und es lockert auf. Die Tiefstwerte liegen um 14 Grad. Der RSH-3-Tage-Trend. Morgen Sonne und Wolken mit einzelnen Schauern und maximal 21 Grad. Am Dienstag und Mittwoch wird es nach und nach freundlicher und deutlich wärmer.
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2: Schleswig-Holsteins bester Verkehrsservice mit KI-Unterstützung. Auf der A1 Lübeck Richtung Fehmarn, Achtung, in Höhe Heiligenhafen Mitte, sind in beiden Richtungen Rehe auf der Fahrbahn. Auf der A7 Flensburg Richtung Hamburg, zwischen Schleswig-Schubi und Schleswig-Jagel sind in beiden Richtungen Rehe auf der Fahrbahn. Auf der A23 Heide Richtung Hamburg, zwischen Itzehoe Süd und Legerdorf hat es einen Unfall auf der rechten Spur gegeben. Auf der A7 Hannover Richtung Flensburg sind es 4 Kilometer Stau zwischen Hamburg-Hausbruch und dem Hamburger Elbtunnel. Im Kreis Dithmarschen ist die B203 Rendsburg-Büsum zwischen Büsum und dem Abzweig nach Westerdeichstrich in beiden Richtungen wegen eines Wasserrohrbruchs gesperrt. Die A7 Hamburg-Flensburg ist in beiden Richtungen zwischen Großen Aspe und Bad Bramstedt nach einem Unfall gesperrt. Und in Jevenstedt werden die Anwohner im Bereich der Meiereistraße aufgrund eines Brandes gebeten, Fenster und Türen geschlossen zu halten sowie Lüftungs- und Klimaanlagen abzuschalten. Staus und Blitzer meldet ihr uns kostenlos unter 08000 774 774.
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2: 5:09. Ich bin Hanna Messerschmidt. Guten Abend. Spezialkräfte der Polizei haben den mutmaßlichen Angreifer vom Berliner CSD erschossen. Am frühen Abend rückten die Kräfte zu einer Kleingartensiedlung nach Berlin-Spandau aus. Dort ging der Verdächtige zunächst mit einem Messer auf die Beamten los, dabei fielen dann die Schüsse. Es erschüttert mich zutiefst. So die Reaktion von Schleswig-Holsteins Ministerpräsident Daniel Günther auf den CSD-Anschlag in Berlin. Der CDU-Politiker ist bei uns im Land Schirmherr des Christopher Street Days. Ein Tag, der für die Freiheit und Vielfalt, für Liebe und Lebensfreude steht, wurde auf furchtbare Weise überschattet, so Günther.
3: Der Christopher Street Day steht für den langen und mutigen Kampf, frei und ohne Angst leben und lieben zu können. Der gestrige Abend hat gezeigt, wie verletzlich diese Freiheit auch im Jahr 2026 noch ist. Wir stehen vereint an der Seite der queeren Community in Berlin, in Schleswig-Holstein, überall.
2: Nach dem Chaos um das Verkehrsministerium gibt es jetzt eine Entscheidung. CDU-Politiker Steffen Bilger soll neuer Bundesverkehrsminister werden. Imme Kasten.
4: Ja, Bilger gilt als erfahrener Verkehrspolitiker. Er war bereits Staatssekretär im Ministerium. Sein Vorgänger Patrick Schnieder hatte am Nachmittag seinen Rückzug angekündigt. Hintergrund: Nach dem Rücktritt von Jens Spahn war ja auch eine Neuordnung der Ministerposten angekündigt worden. Schnieders Ablöse schien bereits beschlossene Sache, doch dann machte der mögliche Nachfolger kurzfristig eine Absage.
2: Keine Entspannung in Sicht. Noch immer wüten die Waldbrände in Frankreich und Spanien. Inzwischen sind hunderttausende Menschen in mehreren Regionen von Evakuierungen betroffen. Bis auf 15 Kilometer sind die Flammen an den Großraum Bordeaux herangerückt. Eine komplette Evakuierung ist bislang nicht geplant. Seit heute reisen zigtausende Heavy-Metal-Fans aus aller Welt nach Wacken. Für den Verkehr in der Region eine echte Belastungsprobe. Die Veranstalter des Wacken Open Air haben daher zusammen mit der Polizei ein Anreisekonzept erarbeitet, um Staus möglichst zu vermeiden. Formel-1-Pilot Lando Norris hat das Rennen in Budapest gewonnen. Er war im McLaren schneller als Max Verstappen im Red Bull und der gesamtführende Kimi Antonelli im Mercedes. Nico Hülkenberg holte als Neunter im Audi seine ersten WM-Punkte der Saison.
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5: Wolken und immer wieder Schauer sind bei uns in Schleswig-Holstein auch am späten Abend noch dabei. Ganz am Anfang kann sich vereinzelt auch noch ein Gewitter dazu mischen. Später wird es dann von Westen her trockener und die Wolken reißen eher mal auf. An der Küste bleibt es zeitweise windig, die Temperaturen sinken auf etwa 14 Grad. Der RSH 3-Tage-Trend. Morgen gibt's Sonne und Wolken und ab und zu einen Schauer bei maximal 21 Grad. Dienstag und Mittwoch wird's dann insgesamt trockener und deutlich freundlicher.
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5: Schleswig-Holsteins bester Verkehrsservice mit KI-Unterstützung. Auf der A23 Heide Richtung Hamburg, Achtung, zwischen Itzehoe Süd und Legerdorf hat es einen Unfall auf der rechten Spur gegeben. Die A7 Hamburg-Flensburg ist zwischen Großen Aspe und Bad Bramstedt nach einem Unfall in beiden Richtungen gesperrt. Es staut sich. Im Kreis Dithmarschen ist die B203 Rendsburg-Büsum zwischen Büsum und dem Abzweig nach Westerdeichstrich in beiden Richtungen wegen eines Wasserrohrbruchs gesperrt. Und in Jevenstedt werden die Anwohner im Bereich der Meiereistraße aufgrund eines Brandes gebeten, Fenster und Türen geschlossen zu halten sowie Lüftungs- und Klimaanlagen abzuschalten. Staus und Blitzer meldet ihr uns kostenlos unter 08000 774 774.
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3: Wolken und immer wieder Schauer sind bei uns in Schleswig-Holstein auch am späten Abend noch dabei. Ganz am Anfang kann sich vereinzelt auch noch ein Gewitter dazu mischen. Später wird es dann von Westen her trockener und die Wolken reißen eher mal auf. An der Küste bleibt es zeitweise windig, die Temperaturen sinken auf etwa 14 Grad. Der RSH-3-Tage-Trend. Morgen gibt's Sonne und Wolken und ab und zu einen Schauer bei maximal 21 Grad. Dienstag und Mittwoch wird's dann insgesamt trockener und deutlich freundlicher.
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3: Schleswig-Holsteins bester Verkehrsservice mit KI-Unterstützung. Auf der A1 Hamburg Richtung Lübeck. Achtung, zwischen dem Kreuz Bargteheide und Bad Oldesloe steht ein kaputtes Auto. Auf der A7 Hamburg Richtung Flensburg ist die Autobahn zwischen Großen Aspe und Bad Bramstedt nach einem Unfall in beide Richtungen gesperrt. Es staut sich. Und im Kreis Dithmarschen ist die B203 Rendsburg-Büsum zwischen Büsum und dem Abzweig nach Westerdeichstrich in beiden Richtungen wegen eines Wasserrohrbruchs dicht. Staus und Blitzer meldet ihr uns kostenlos unter 08000 774 774.
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9: 5:10. Ich bin Anna Löwer. Guten Abend. Der Angreifer vom Berliner CSD ist gefunden. Er wurde bei einem Einsatz am Abend im Berliner Westen erschossen. Immer Kasten.
10: Die Polizei hat inzwischen bestätigt, dass der Angreifer bei einem Einsatz erschossen wurde. Spezialkräfte waren am frühen Abend zu einer Kleingartensiedlung nach Berlin-Spandau ausgerückt. Dort fielen dann Schüsse. Unklar ist aber weiter noch, ob es noch eventuelle Mittäter gibt. Der Verdächtige war schon länger als gefährlicher Islamist bekannt. Er wurde auch bereits zu einer Bewährungsstrafe verurteilt.
9: Unterdessen ist die Bestürzung nach dem Angriff auf den CSD in Berlin groß. Berlins regierender Bürgermeister Wegner sprach von einem Angriff auf unsere freie und weltoffene Gesellschaft. Bundespräsident Steinmeier zeigte sich entsetzt. Am Nachmittag gab es in der Berliner Marienkirche eine Andacht, bei der sprach auch Kanzler Merz. Wir sind mehr, wir sind stärker, sagte er und weiter.
11: Wir stehen nicht nur zu Ihnen, wir stehen nicht nur zusammen, feiern Sie wieder. Zeigen Sie den Gegnern unserer Gesellschaft das fröhliche und das einvernehmliche Gesicht einer offenen, freiheitlichen, liberalen Gesellschaft.
9: Es erschüttert mich zutiefst. Reaktion von Schleswig-Holsteins Ministerpräsident Daniel Günther auf den Anschlag auf den CSD in Berlin. Der CDU-Politiker ist bei uns im Land Schirmherr des Christopher Street Days. Ein Tag, der für die Freiheit und Vielfalt, für Liebe und Lebensfreude steht, wurde auf furchtbare Weise überschattet, so Günther.
12: Der Christopher Street Day steht für den langen und mutigen Kampf, frei und ohne Angst leben und lieben zu können. Der gestrige Abend hat gezeigt, wie verletzlich diese Freiheit auch im Jahr 2026 noch ist. Wir stehen vereint an der Seite der queeren Community in Berlin, in Schleswig-Holstein, überall.
9: Der neue Bundesverkehrsminister soll Steffen Bilger werden. Nach Angaben aus Unionskreisen übernimmt der CDU-Politiker den Posten von Patrick Schnieder. Der hatte am Nachmittag angekündigt, Kanzler Merz um seine Entlassung zu bitten.
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13: Wolken und immer wieder Schauer sind bei uns in Schleswig-Holstein auch am späten Abend noch dabei. Ganz am Anfang kann sich vereinzelt auch noch ein Gewitter dazu mischen. Später wird es dann von Westen her trockener und die Wolken reißen eher mal auf. An der Küste bleibt es zeitweise windig, die Temperaturen sinken auf etwa 14 Grad. Der RSH-3-Tage-Trend. Morgen gibt's Sonne und Wolken und ab und zu einen Schauer bei maximal 21 Grad. Dienstag und Mittwoch wird's dann insgesamt trockener und deutlich freundlicher.
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13: Schleswig-Holsteins bester Verkehrsservice mit KI-Unterstützung. Auf der A1 Hamburg Richtung Lübeck. Vorsicht, zwischen dem Kreuz Bargteheide und Bad Oldesloe steht ein kaputtes Auto. In Hamburg steht auf der Bergedorfer Straße in Höhe Hamburg-Bill steht Mitte ein Liegenbleiber. Und im Kreis Dithmarschen ist die B203 Rendsburg-Büsum zwischen Büsum und dem Abzweig nach Westerdeichstrich in beiden Richtungen wegen eines Wasserrohrbruchs gesperrt. Staus und Blitzer meldet ihr uns kostenlos unter 08000 774 774.
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3: Viele Wolken und immer wieder Schauer sind bei uns in Schleswig-Holstein auch am späten Abend noch dabei. Ganz am Anfang kann sich vereinzelt auch noch ein Gewitter dazu mischen. Später wird es dann von Westen her trockener und die Wolken reißen eher mal auf. An der Küste bleibt es zeitweise windig, die Temperaturen sinken auf etwa 14 Grad. Der RSH 3-Tage-Trend. Morgen gibt's Sonne und Wolken und ab und zu einen Schauer bei maximal 21 Grad. Dienstag und Mittwoch wird's dann insgesamt trockener und deutlich freundlicher.
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3: Schleswig-Holsteins bester Verkehrsservice mit KI-Unterstützung. Auf der A1 Fehmarn Richtung Lübeck. Vorsicht, zwischen dem Dreieck Bad Schwartau und Bad Schwartau liegen Gegenstände auf der Autobahn. Auf der A215 Neumünster Richtung Kiel, zwischen dem Kreuz Kiel West und Kiel Mitte, steht ein kaputtes Auto. Staus und Blitzer meldet ihr uns kostenlos unter 08000 774 774.
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3: 5:11. Ich bin Anna Löwer. Guten Abend. Spezialkräfte der Polizei haben den mutmaßlichen Angreifer vom Berliner Christopher Street Day erschossen. Am Abend rückte ein SEK zu einer Kleingartenanlage in Berlin-Spandau aus. Nach Polizeiangaben ging der 21-Jährige dort mit einem Messer auf die Beamten los. Daraufhin fielen Schüsse. Die Bundesanwaltschaft hat die Ermittlungen übernommen und geht von einem islamistischen Hintergrund aus. Innenminister Dobrindt sagte:
4: Aktuell werden die Länder darauf hingewiesen. Es gibt weitere Großveranstaltungen, auch weitere Veranstaltungen des CSD. Und wir erwarten, dass die Sicherheitsmaßnahmen in diesem Zusammenhang nochmal betrachtet, im Zweifelsfall auch deutlich erhöht werden.
3: Nach dem Chaos um das Verkehrsministerium gibt es jetzt eine Entscheidung. CDU-Politiker Steffen Bilger soll neuer Bundesverkehrsminister werden. Imme Kasten.
5: Ja, Bilger gilt als erfahrener Verkehrspolitiker. Er war bereits Staatssekretär im Ministerium. Sein Vorgänger Patrick Schnieder hatte am Nachmittag seinen Rückzug angekündigt. Hintergrund: Nach dem Rücktritt von Jens Spahn war ja auch eine Neuordnung der Ministerposten angekündigt worden. Schnieders Ablöse schien bereits beschlossene Sache, doch dann machte der mögliche Nachfolger kurzfristig eine Absage.
3: Keine Entspannung in Sicht. Noch immer wüten die Waldbrände in Frankreich und Spanien. Inzwischen sind Hunderttausende Menschen in mehreren Regionen von Evakuierungen betroffen. Bis auf 15 Kilometer sind die Flammen an den Großraum Bordeaux herangerückt. Eine komplette Evakuierung ist bislang nicht geplant. In Wacken treffen die ersten Heavy-Metal-Fans ein. Mit 80.000 verkauften Karten ist das Wacken Open Air erneut restlos ausverkauft. Für den Verkehr in der Region eine echte Belastungsprobe. Polizeisprecher Björn Gustke.
6: Um eine geordnete Anreise zu ermöglichen und Staus bei der Anreise zu minimieren, wird es wie auch schon im Vorjahr ein Anreisekonzept mit verschiedenen Reiserouten geben. Einen Hauptanreisetag gibt es daher in der Form nicht mehr, da die Anreise auf alle Tage und Uhrzeiten gleichmäßig verteilt wird. Dennoch können natürlich Staus bei der Anreise nicht gänzlich ausgeschlossen werden.
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7: Wolken und immer wieder Schauer sind bei uns in Schleswig-Holstein auch am späten Abend noch dabei. Ganz am Anfang kann sich vereinzelt auch noch ein Gewitter dazu mischen. Später wird es dann von Westen her trockener und die Wolken reißen eher mal auf. An der Küste bleibt es zeitweise windig, die Temperaturen sinken auf etwa 14 Grad. Der RSH 3-Tage-Trend. Morgen gibt's Sonne und Wolken und ab und zu einen Schauer bei maximal 21 Grad. Dienstag und Mittwoch wird's dann insgesamt trockener und deutlich freundlicher.
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7: Schleswig-Holsteins bester Verkehrsservice mit KI-Unterstützung. Auf der A215 Neumünster Richtung Kiel. Achtung, zwischen dem Kreuz Kiel West und Kiel Mitte steht ein kaputtes Auto. Staus und Blitzer meldet ihr uns kostenlos unter 08000 774 774.
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2: Wolken und immer wieder Schauer sind bei uns in Schleswig-Holstein auch am späten Abend noch dabei. Ganz am Anfang kann sich vereinzelt auch noch ein Gewitter dazu mischen. Später wird es dann von Westen her trockener und die Wolken reißen eher mal auf. An der Küste bleibt es zeitweise windig, die Temperaturen sinken auf etwa 14 Grad. Der RSH 3-Tage-Trend. Morgen gibt's Sonne und Wolken und ab und zu einen Schauer bei maximal 21 Grad. Dienstag und Mittwoch wird's dann insgesamt trockener und deutlich freundlicher.
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2: Schleswig-Holsteins bester Verkehrsservice mit KI-Unterstützung. Auf der A215 Neumünster Richtung Kiel. Achtung, zwischen dem Kreuz Kiel West und Kiel Mitte steht ein defektes Fahrzeug. Staus und Blitzer meldet ihr uns kostenlos unter 08000 774 774.
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3: 5:12 Uhr. Ich bin Anna Löwer. Guten Abend. Nach dem Chaos um das Verkehrsministerium gibt es jetzt eine Entscheidung. CDU-Politiker Steffen Bilger soll neuer Bundesverkehrsminister werden. Imme Kasten.
4: Ja, Bilger gilt als erfahrener Verkehrspolitiker. Er war bereits Staatssekretär im Ministerium. Sein Vorgänger Patrick Schnieder hatte am Nachmittag seinen Rückzug angekündigt. Hintergrund: Nach dem Rücktritt von Jens Spahn war ja auch eine Neuordnung der Ministerposten angekündigt worden. Schnieders Ablöse schien bereits beschlossene Sache, doch dann machte der mögliche Nachfolger kurzfristig eine Absage.
3: Unterdessen ist die Bestürzung nach dem Angriff auf den CSD in Berlin groß. Berlins regierender Bürgermeister Wegner sprach von einem Angriff auf unsere freie und weltoffene Gesellschaft. Bundespräsident Steinmeier zeigte sich entsetzt. Am Nachmittag gab es in der Berliner Marienkirche eine Andacht, bei der sprach auch Kanzler Merz. Wir sind mehr, wir sind stärker, sagte er und weiter.
5: Wir stehen nicht nur zu Ihnen, wir stehen nicht nur zusammen, feiern Sie wieder. Zeigen Sie den Gegnern unserer Gesellschaft das fröhliche und das einvernehmliche Gesicht einer offenen, freiheitlichen, liberalen Gesellschaft.
3: Es erschüttert mich zutiefst. Reaktion von Schleswig-Holsteins Ministerpräsident Daniel Günther auf den Anschlag auf den CSD in Berlin. Der CDU-Politiker ist bei uns im Land Schirmherr des Christopher Street Days. Ein Tag, der für die Freiheit und Vielfalt, für Liebe und Lebensfreude steht, wurde auf furchtbare Weise überschattet, so Günther.
6: Der Christopher Street Day steht für den langen und mutigen Kampf, frei und ohne Angst leben und lieben zu können. Der gestrige Abend hat gezeigt, wie verletzlich diese Freiheit auch im Jahr 2026 noch ist. Wir stehen vereint an der Seite der queeren Community in Berlin, in Schleswig-Holstein, überall.
3: Der neue Bundesverkehrsminister soll Steffen Bilger werden. Nach Angaben aus Unionskreisen übernimmt der CDU-Politiker den Posten von Patrick Schnieder. Der hatte am Nachmittag angekündigt, Kanzler Merz um seine Entlassung zu bitten.
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7: Wolken und immer wieder Schauer sind bei uns in Schleswig-Holstein auch am späten Abend noch dabei. Ganz am Anfang kann sich vereinzelt auch noch ein Gewitter dazu mischen. Später wird es dann von Westen her trockener und die Wolken reißen eher mal auf. An der Küste bleibt es zeitweise windig, die Temperaturen sinken auf etwa 14 Grad. Der RSH-3-Tage-Trend. Morgen gibt's Sonne und Wolken und ab und zu einen Schauer bei maximal 21 Grad. Dienstag und Mittwoch wird's dann insgesamt trockener und deutlich freundlicher.
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7: Schleswig-Holsteins bester Verkehrsservice mit KI-Unterstützung. Auf der A215 Neumünster Richtung Kiel ist zwischen dem Kreuz Kiel West und Kiel Mitte voll gesperrt. Staus und Blitzer meldet ihr uns kostenlos unter 08000 774 774.
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3: Wolkig mit ein paar dichteren Wolken ist es bei uns in Schleswig-Holstein. Ab und zu kann auch mal ein Schauer durchziehen. An der Küste gibt es vereinzelt Sturmböen. Die Temperaturen liegen aktuell bei 15 bis 12 Grad. Der RSH-3-Tage-Trend. Heute tagsüber Sonne und Wolken, vereinzelt Schauer, maximal 21 Grad. Am Dienstag erst viele Wolken und ein bisschen Regen, später freundlicher und am Mittwoch dann trocken und deutlich wärmer.
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3: Schleswig-Holsteins bester Verkehrsservice mit KI-Unterstützung. Im Moment ist alles frei auf den Straßen bei uns in Schleswig-Holstein. Es gibt keine Staus. Staus und Blitzer meldet ihr uns kostenlos unter 08000 774 774.
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4: 5:01. Ich bin Anna Löwer. Spezialkräfte der Polizei haben den mutmaßlichen Angreifer vom Berliner Christopher Street Day erschossen. Am Abend rückte ein SEK zu einer kleinen Gartenanlage in Berlin-Spandau aus. Nach Polizeiangaben ging der 21-Jährige dort mit einem Messer auf die Beamten los. Daraufhin fielen Schüsse. Die Bundesanwaltschaft hat die Ermittlungen übernommen und geht von einem islamistischen Hintergrund aus. Innenminister Dobrindt sagte:
5: Aktuell werden die Länder darauf hingewiesen. Es gibt weitere Großveranstaltungen, auch weitere Veranstaltungen des CSD. Und wir erwarten, dass die Sicherheitsmaßnahmen in diesem Zusammenhang nochmal betrachtet, im Zweifelsfall auch deutlich erhöht werden.
4: Nach dem Chaos um das Verkehrsministerium gibt es jetzt eine Entscheidung. CDU-Politiker Steffen Bilger soll neuer Bundesverkehrsminister werden. Imme Kasten.
6: Ja, Bilger gilt als erfahrener Verkehrspolitiker. Er war bereits Staatssekretär im Ministerium. Sein Vorgänger Patrick Schnieder hatte am Nachmittag seinen Rückzug angekündigt. Hintergrund: Nach dem Rücktritt von Jens Spahn war ja auch eine Neuordnung der Ministerposten angekündigt worden. Schnieders Ablöse schien bereits beschlossene Sache, doch dann machte der mögliche Nachfolger kurzfristig eine Absage.
4: Keine Entspannung in Sicht. Noch immer wüten die Waldbrände in Frankreich und Spanien. Inzwischen sind Hunderttausende Menschen in mehreren Regionen von Evakuierungen betroffen. Bis auf 15 Kilometer sind die Flammen an den Großraum Bordeaux herangerückt. Eine komplette Evakuierung ist bislang nicht geplant. In Wacken treffen die ersten Heavy-Metal-Fans ein. Mit 80.000 verkauften Karten ist das Wacken Open Air erneut restlos ausverkauft. Für den Verkehr in der Region eine echte Belastungsprobe. Polizeisprecher Björn Gustke.
7: Um eine geordnete Anreise zu ermöglichen und Staus bei der Anreise zu minimieren, wird es wie auch schon im Vorjahr ein Anreisekonzept mit verschiedenen Reiserouten geben. Einen Hauptanreisetag gibt es daher in der Form nicht mehr, da die Anreise auf alle Tage und Uhrzeiten gleichmäßig verteilt wird. Dennoch können natürlich Staus bei der Anreise nicht gänzlich ausgeschlossen werden.
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8: Wolkig mit ein paar dichteren Wolken ist es bei uns in Schleswig-Holstein. Ab und zu kann auch mal ein Schauer durchziehen. An der Küste gibt es vereinzelt Sturmböen. Die Temperaturen liegen aktuell bei 15 bis 12 Grad. Der RSH-3-Tage-Trend. Heute tagsüber Sonne und Wolken, vereinzelt Schauer, maximal 21 Grad. Am Dienstag erst viele Wolken und ein bisschen Regen, später freundlicher und am Mittwoch dann trocken und deutlich wärmer.
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8: Schleswig-Holsteins bester Verkehrsservice mit KI-Unterstützung. Es gibt gerade keine Staus oder größere Behinderungen bei uns in Schleswig-Holstein. Staus und Blitzer meldet ihr uns kostenlos unter 08000 774 774.
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3: Wolkig mit ein paar dichteren Wolken ist es bei uns in Schleswig-Holstein. Ab und zu kann auch mal ein Schauer durchziehen. An der Küste gibt es vereinzelt Sturmböen. Die Temperaturen liegen aktuell bei 15 bis 12 Grad. Der RSH-3-Tage-Trend. Heute tagsüber Sonne und Wolken, vereinzelt Schauer, maximal 21 Grad. Am Dienstag erst viele Wolken und ein bisschen Regen, später freundlicher und am Mittwoch dann trocken und deutlich wärmer.
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3: Schleswig-Holsteins bester Verkehrsservice mit KI-Unterstützung. Auf der B201 Kappeln-Schleswig ist zwischen Süderbrarup und Leuth die Straße gesperrt. Staus und Blitzer meldet ihr uns kostenlos unter 08000 774 774.
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3: 5:02. Ich bin Anna Löwer. Der Angreifer vom Berliner CSD ist gefunden. Er wurde bei einem Einsatz am Abend im Berliner Westen erschossen. Immer Kasten.
4: Die Polizei hat inzwischen bestätigt, dass der Angreifer bei einem Einsatz erschossen wurde. Spezialkräfte waren am frühen Abend zu einer Kleingartensiedlung nach Berlin-Spandau ausgerückt. Dort fielen dann Schüsse. Unklar ist aber weiter noch, ob es noch eventuelle Mittäter gibt. Der Verdächtige war schon länger als gefährlicher Islamist bekannt. Er wurde auch bereits zu einer Bewährungsstrafe verurteilt.
3: Unterdessen ist die Bestürzung nach dem Angriff auf den CSD in Berlin groß. Berlins regierender Bürgermeister Wegner sprach von einem Angriff auf unsere freie und weltoffene Gesellschaft. Bundespräsident Steinmeier zeigte sich entsetzt. Am Nachmittag gab es in der Berliner Marienkirche eine Andacht. Bei der sprach auch Kanzler Merz. Wir sind mehr, wir sind stärker, sagte er. Und weiter.
5: Wir stehen nicht nur zu Ihnen, wir stehen nicht nur zusammen. Feiern Sie wieder. Zeigen Sie den Gegnern unserer Gesellschaft das fröhliche und das einvernehmliche Gesicht einer offenen, freiheitlichen, liberalen Gesellschaft.
3: Es erschüttert mich zutiefst. Reaktion von Schleswig-Holsteins Ministerpräsident Daniel Günther auf den Anschlag auf den CSD in Berlin. Der CDU-Politiker ist bei uns im Land Schirmherr des Christopher Street Days. Ein Tag, der für die Freiheit und Vielfalt, für Liebe und Lebensfreude steht, wurde auf furchtbare Weise überschattet, so Günther.
6: Der Christopher Street Day steht für den langen und mutigen Kampf, frei und ohne Angst leben und lieben zu können. Der gestrige Abend hat gezeigt, wie verletzlich diese Freiheit auch im Jahr 2026 noch ist. Wir stehen vereint an der Seite der queeren Community in Berlin, in Schleswig-Holstein, überall.
3: Der neue Bundesverkehrsminister soll Steffen Bilger werden. Nach Angaben aus Unionskreisen übernimmt der CDU-Politiker den Posten von Patrick Schnieder. Der hatte am Nachmittag angekündigt, Kanzler Merz um seine Entlassung zu bitten.
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7: Wolkig. Mit ein paar dichteren Wolken ist es bei uns in Schleswig-Holstein. Ab und zu kann auch mal ein Schauer durchziehen. An der Küste gibt es vereinzelt Sturmböen. Die Temperaturen liegen aktuell bei 15 bis 12 Grad. Der RSH-3-Tage-Trend. Heute tagsüber Sonne und Wolken, vereinzelt Schauer, maximal 21 Grad. Am Dienstag erst viele Wolken und ein bisschen Regen, später freundlicher und am Mittwoch dann trocken und deutlich wärmer.
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7: Schleswig-Holsteins bester Verkehrsservice mit KI-Unterstützung. Die Straßen sind aktuell frei, es gibt keine Staus. Staus und Blitzer meldet ihr uns kostenlos unter 08000 774 774.
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